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1: Ich bin Uli Reitinger. Deutschlands Verbraucher müssen sich nach dem Auslaufen des Tankrabatts auf höhere Teuerungsraten einstellen. Nach dem Rückgang auf 2,3% im Juni dürfte die Inflation im Juli laut Volkswirten gestiegen sein. Heute veröffentlicht das Statistische Bundesamt seine erste Schätzung. Die Bundesstatistiker veröffentlichen heute auch eine erste Schätzung zum Bruttoinlandsprodukt im Zeitraum April bis Juni. Der Iran-Krieg bremst die Erholung der Wirtschaft. Volkswirte rechnen fürs zweite Quartal trotzdem mit einem Mini-Plus von 0,1% zum Vorquartal. Der personelle Umbau in der Unionsfraktion und der Bundesregierung ist weitgehend abgeschlossen. Die Minister Warken, Linnemann und Bilger bekamen vom Bundespräsident Steinmeier ihre Ernennungsurkunden. Und die Unionsfraktion wählte Thorsten Frey mit mehr als 90% zu ihrem neuen Vorsitzenden. Kanzler Merz war nachher sichtbar zufrieden.
2: Dieser Herbst, der wird für uns sehr herausfordernd. Wir werden uns darauf vorbereiten müssen. Wir werden das tun. Die Reformen gehen weiter. Wir arbeiten daran. Und ich bin wirklich sehr zuversichtlich, dass aus dieser Fraktionssitzung heraus ein neuer Impuls kommt, eine neue Dynamik kommt.
1: Die neuen Minister sollen erst Anfang September vorm Bundestag vereidigt werden. Sie sind trotzdem jetzt schon im Amt. Von einer Hitzewelle und kräftigem Wind angeheizte Brände greifen in Südeuropa um sich und stellen Feuerwehrkräfte und die Bevölkerung vor eine extreme Herausforderung. In Frankreich konzentrieren sich die Einsatzkräfte darauf, das Wiederaufflammen der einigermaßen eingegrenzten Waldbrände zu verhindern.
3: Es ist enorm heiß in Westfrankreich. Die Temperaturen liegen bei bis zu 41 Grad, die Luft ist trocken und es windet. Die Feuerwehr bangt daher, dass der riesige Brand bei Bordeaux weiter um sich greifen könnte. Die Kräfte vor Ort sind weiter im Dauereinsatz. Mit dabei sind auch 40 Soldaten der Bundeswehr. Mit zwei Löschhubschraubern werfen sie immer wieder riesige Mengen Wasser über den Flammen ab. Sollte der Brand noch lange anhalten, könnten auch aus Deutschland noch länger Helfer vor Ort sein. Aus Bordeaux, Rachel Sommer.
1: Ein Airbus A350 hat bei einem Testflug einen neuen Langstreckenrekord aufgestellt. Die Maschine flog ohne Zwischenlandung mehr als 23.000 Kilometer von Melbourne nach Toulouse und war dabei 24 Stunden und 24 Minuten in der Luft. Der Flug gehört zum Ultralangstreckenprojekt der australischen Gesellschaft Qantas. Sie will ab Oktober 2027 erstmals nonstop von Sydney nach London fliegen.
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1: Das Wetter, die aktuelle Vorhersage des Deutschen Wetterdienstes. Es geht sonnig los an diesem Donnerstag im ganzen Land. Im Südwesten, Westen und Norden ziehen dann relativ schnell einzelne, teils kräftige Schauer und Gewitter auf, zum Teil begleitet von Orkanböen. Dabei erreicht die Hitzewelle ihren Höhepunkt mit 39 Grad. Am Freitag kippt das Wetter endgültig. In einem Streifen vom Südwesten über die Landesmitte bis in den Osten breiten sich kräftige Schauer oder Gewitter aus.
0: Das waren die Nachrichten.

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1: Ich bin Uli Reitinger. Nach dem Auslaufen des Tankrabatts dürfte die Inflation in Deutschland wieder gestiegen sein. Nach dem Rückgang auf 2,3% im Juni rechnen Volkswirte jetzt im Juli mit der Gegenbewegung. Heute veröffentlicht das Statistische Bundesamt eine erste Schätzung. Die Bundesstatistiker veröffentlichen heute auch eine erste Schätzung zum Bruttoinlandsprodukt im zweiten Quartal. Der Iran-Krieg bremst die Erholung der Wirtschaft. Volkswirte rechnen trotzdem mit einem Mini-Plus von 0,1% zum Vorquartal. Der Bundesgerichtshof in Karlsruhe entscheidet heute darüber, ob die Vergabe von Siegeln an Ärztinnen und Ärzte zulässig ist. Eine Zeitschrift zeichnete jahrelang Mediziner aus, die das Siegel dann als Werbung nutzen durften. Die Wettbewerbszentrale findet das irreführend.
2: In einem Sonderheft der Zeitschrift Fokus Gesundheit werden Ärztinnen und Ärzte als Top-Mediziner oder Fokus-Empfehlung ausgezeichnet. Die Wettbewerbszentrale hält die Siegel für irreführend, weil bei der Vergabe keine sachgerechten Kriterien zugrunde liegen würden. Das Frankfurter Oberlandesgericht sah das zuletzt aber anders und entschied, dem Durchschnittsverbraucher sei klar, dass die Bewertung von Ärzten vor allem subjektiv geprägt sei, weshalb sie die Siegel eher als Werbung und nicht als Prüfzeichen oder Gütesiegel verstehen. Aus Karlsruhe, Jacqueline Melcher.
1: Mit stellenweise fast 40 Grad steht Deutschland der heißeste Tag der aktuellen Hitzewelle bevor. Dazu drohen Sturm und sogar Orkanböen und örtlich starke Gewitter, eine explosive Mischung.
3: Hohe Temperaturen und schwüle Gewitterluft. Meteorologen sprechen von einer extrem starken Wärmebelastung. Vor allem Menschen mit Kreislaufproblemen leiden. Auch für ältere Menschen ist die Wetterlage gefährlich. Der Deutsche Wetterdienst empfiehlt, direkte Sonne nach Möglichkeit zu meiden, ausreichend Wasser zu trinken und die Innenräume kühl zu halten. Wer Abkühlung in Wäldern sucht, sollte den Rückweg antreten, sobald sich erste Gewitterboten ankündigen. Das gilt auch für schattige Bereiche unter Bäumen an Badeseen. Diana Kramer, Nachrichtenredaktion.
1: Die Deutsche Bahn hat Medienberichten zufolge im ersten Halbjahr 2026 schwarze Zahlen im Kernbereich geschrieben. Der bundeseigene Konzern habe mit seinem eigentlichen Hauptgeschäft ein Plus im dreistelligen Millionenbereich erzielt, das berichten Bild und Spiegel. Im ersten Halbjahr 2026 zählte die Bahn den Berichten zufolge rund 960 Millionen Fahrgäste. Das waren laut Bild 17 Millionen mehr als im Vorjahr und damit ein Rekord.
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1: Das Wetter, die aktuelle Vorhersage des Deutschen Wetterdienstes. Es geht sonnig los an diesem Donnerstag. Im Südwesten, Westen und Norden ziehen dann relativ schnell einzelne, teils kräftige Schauer und Gewitter auf, zum Teil begleitet von Orkanböen. Dabei erreicht die Hitzewelle ihren Höhepunkt mit bis zu 39 Grad. Morgen kippt das Wetter dann endgültig in einem Streifen vom Südwesten über die Landesmitte bis in den Osten hinein, breiten sich kräftige Schauer oder Gewitter aus. Außerhalb des Streifens wird es nochmal heiß mit 35 Grad.
0: Das waren die Nachrichten.

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1: Ich bin Uli Reitinger. Die Menschheit lebt ab heute über ihre Verhältnisse. Mit dem heutigen Tag sind die natürlichen Rohstoffe aufgebraucht, die die Erde innerhalb eines Jahres erneuern kann. Der sogenannte Erdüberlastungstag wird jährlich neu von der Organisation Global Footprint Network berechnet. In diesem Jahr liegt er 6 Tage später als 2025.
2: Die leichte Verschiebung in diesem Jahr lässt auf den ersten Blick vermuten, dass die Menschheit etwas nachhaltiger lebt. Laut WWF liegt der Grund aber in aktualisierten Daten. Anfang der 1970er Jahre lag der Erdüberlastungstag noch Ende Dezember. Seither ist er immer weiter nach vorne gerückt. Die Lücke zwischen dem hohen Ressourcenverbrauch der Menschheit und der Regenerationsfähigkeit der Erde wird also Jahr für Jahr größer. Um unseren tatsächlichen Bedarf zu decken, wären rechnerisch aktuell mehr als 1,7 Erden nötig. Diana Kramer, Nachrichtenredaktion.
1: In mehreren Regionen Frankreichs sind erneut Waldbrände ausgebrochen. Betroffen ist unter anderem das südfranzösische Departement Var. 600 bis 700 Menschen mussten evakuiert werden. Auch in Spanien ist ein weiteres schweres Feuer ausgebrochen. In einem Nationalpark an der Grenze zu Portugal. Rund 950 Menschen aus 12 Ortschaften wurden in Sicherheit gebracht. Das US-Militär hat neue Angriffe gegen den Iran begonnen. Die Attacken seien eine Antwort auf die versuchten iranischen Angriffe auf US-Streitkräfte im Nahen Osten, teilte das für die Region zuständige US-Kommando mit. Stunden zuvor hatte US-Präsident Trump bereits mit Vergeltung gedroht.
3: Dass der Iran wieder Angriffe startete, nachdem die USA offiziell eine Pause eingelegt hatten, zeigt eine neue Strategie Teherans, nicht länger nur zu reagieren. Die USA sind damit im Zugzwang, ebenfalls weiter zu bomben. Welche Ziele genau im Visier sind, wurde nicht preisgegeben. Vorige Nacht hatte das US-Militär gemeinsam mit Saudi-Arabien auch Verbündete des Irans im Irak angegriffen. Die Sorge vor einem eskalierenden Flächenbrand in der Region wird größer. Aus den USA, Tina Eck.
1: Nach dem Auslaufen des Tankrabatts dürfte die Inflation in Deutschland wieder gestiegen sein. Nach dem Rückgang um 2,3% im Juni rechnen Volkswirte jetzt mit der Gegenbewegung. Heute veröffentlicht das Statistische Bundesamt seine erste Schätzung.
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1: Das Wetter, die aktuelle Vorhersage des Deutschen Wetterdienstes. Wir gehen sonnig in diesen Donnerstag. Später ziehen dann im Südwesten, im Westen und auch im Norden relativ schnell einzelne, teils kräftige Schauer und Gewitter auf. Zum Teil begleitet von Orkanböen. Dabei erreicht die Hitzewelle ihren Höhepunkt mit bis zu 39 Grad. Morgen kippt das Wetter dann endgültig in einem Streifen vom Südwesten über die Landesmitte bis in den Osten, breiten sich kräftige Schauer oder Gewitter aus. Das Ganze bei bis zu 35 Grad.
0: Das waren die Nachrichten.

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2: Ich bin Uli Reitinger. Die Menschheit lebt ab heute über ihre Verhältnisse. Mit dem heutigen Tag sind die natürlichen Rohstoffe aufgebraucht, die die Erde innerhalb eines Jahres erneuern kann. Der sogenannte Erdüberlastungstag wird jährlich neu von der Organisation Global Footprint Network berechnet. In diesem Jahr liegt er 6 Tage später als 2025.
3: Die leichte Verschiebung in diesem Jahr lässt auf den ersten Blick vermuten, dass die Menschheit etwas nachhaltiger lebt. Laut WWF liegt der Grund aber in aktualisierten Daten. Anfang der 1970er Jahre lag der Erdüberlastungstag noch Ende Dezember. Seither ist er immer weiter nach vorne gerückt. Die Lücke zwischen dem hohen Ressourcenverbrauch der Menschheit und der Regenerationsfähigkeit der Erde wird also Jahr für Jahr größer. Um unseren tatsächlichen Bedarf zu decken, wären rechnerisch aktuell mehr als 1,7 Erden nötig. Diana Kramer, Nachrichtenredaktion.
2: In mehreren Regionen Frankreichs sind erneut Waldbrände ausgebrochen. Betroffen ist unter anderem das südfranzösische Departement Var. 600 bis 700 Menschen mussten evakuiert werden. Auch in Spanien ist ein weiteres schweres Feuer ausgebrochen. In einem Nationalpark an der Grenze zu Portugal. Rund 950 Menschen aus 12 Ortschaften wurden in Sicherheit gebracht. Das US-Militär hat neue Angriffe gegen den Iran begonnen. Die Attacken seien eine Antwort auf die versuchten iranischen Angriffe auf US-Streitkräfte im Nahen Osten, teilte das für die Region zuständige US-Kommando mit. Stunden zuvor hatte US-Präsident Trump bereits mit Vergeltung gedroht.
4: Dass der Iran wieder Angriffe startete, nachdem die USA offiziell eine Pause eingelegt hatten, zeigt eine neue Strategie Teherans, nicht länger nur zu reagieren. Die USA sind damit im Zugzwang, ebenfalls weiter zu bomben. Welche Ziele genau im Visier sind, wurde nicht preisgegeben. Vorige Nacht hatte das US-Militär gemeinsam mit Saudi-Arabien auch Verbündete des Irans im Irak angegriffen. Die Sorge vor einem eskalierenden Flächenbrand in der Region wird größer. Aus den USA, Tina Eck.
2: Nach dem Auslaufen des Tankrabatts dürfte die Inflation in Deutschland wieder gestiegen sein. Nach dem Rückgang um 2,3% im Juni rechnen Volkswirte jetzt mit der Gegenbewegung. Heute veröffentlicht das Statistische Bundesamt seine erste Schätzung.
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1: Viel Sonne und weiterhin heiß bei uns in Ostfriesland. Und die Maxiwerte liegen heute Nachmittag so um die 31 Grad im Inland. Auf den Inseln so zwischen 25 und 27 Grad. In Aurich können wir noch durchatmen, in Bensersiel und in Friedeburg auch. Durch die Bank weg messen wir hier 18 Grad. Zum Start in den Freitag können wir dann tatsächlich richtig durchatmen. Dann gibt es Sonne und Wolken im Wechsel bei Maxiwerten um die 24 Grad.
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1: Auf den Autobahnen und Bundesstraßen bei uns hier in Ostfriesland gibt es keine Staus, allerdings eine Meldung von der A31 leer in Richtung Emden. Zwischen Feenhusen und Nermoor, hier befinden sich Gegenstände auf der Fahrbahn, fahren Sie hier bitte besonders vorsichtig. Mobile Blitzer, die sind uns zurzeit noch nicht so früh gemeldet. Und wenn Sie wissen, wo es nicht mehr geht, wenn Sie wissen, wo eine Blitze steht, ein kurzer Anruf hier bei Radio Ostfriesland in Aurich. Ich bin dort hier in den Studios. Da freue ich mich, wenn Sie über die Blitzer-Hotline hier die Informationen weitergeben können. 04921 586 111. Ich wünsche Ihnen allen unterwegs einen guten Start in den Donnerstag. Kommen Sie gut und sicher an Ihr Ziel.
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1: Mit mir am Donnerstag, jawohl, wir gehen schon so langsam Richtung Wochenende. Ja, der Donnerstag wird ja ab und zu von meinen Freunden auch Vizefreitag genannt. Ist jetzt gemein, wir haben ja noch den Donnerstag und den Freitag, aber wir können ja schon mal so aufs Wochenende schauen, wie es Wetter wird. An diesem Wochenende lohnt es sich zu grillen, lohnt es sich eine Outdoor-Party zu feiern, das und mehr in dieser Stunde. Und ja, die Heulersaison an der Nordsee läuft auf Hochtouren und in der Seehundstation bei uns in Norddeich gibt es derzeit alle Hände voll zu tun. Aktuell werden dort nämlich 123 junge oder verletzte Seehunde versorgt. Wie gehen wir mit den Seehunden um, wenn wir sie sehen am Strand unserer Inseln? Ja, darüber sprechen wir unter anderem in dieser Stunde. Moin miteinander.
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1: Und damit Sie gut in den Tag starten, gibt es die besten Oldies aller Zeiten hier bei Radio Ostfriesland. Musik von Leo Sayer. I love you more than I can say. Und dann haben wir noch The Contours mit Do You Love Me? Und Smokey, don't play your rock and roll to me. 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

Der lange Morgen am Donnerstag um 6:11. Ihnen einen schönen guten Morgen. Und ich habe es ja gerade kurz angesprochen, die Heulersaison hier bei uns an der Nordsee. Sie läuft auf Hochtouren. Wir können die kleinen Seehunde, klein und groß, überall an den Stränden und Sandbänken beobachten. Und in der Seehundstation bei uns in Norddeich, da gibt es zurzeit alle Hände voll zu tun. Aktuell werden nämlich dort 123 junge oder verletzte Seehunde versorgt.

Leute. Und eins ist natürlich ganz wichtig, wenn wir am Strand ein scheinbar verlassenes Jungtier entdecken, das mag ja ganz niedlich sein, aber auf gar keinen Fall dürfen wir das anfassen, mindestens 300 Meter Abstand halten, Hunde auf jeden Fall fernhalten und den Weg zum Wasser freilassen. Denn oft ist die Mutter noch ganz in der Nähe und kehrt später zu ihrem Jungen zurück. Wer unsicher ist von uns oder ein verletztes Tier entdeckt, der sollte auf jeden Fall die Seehundstation bei uns in Norddeich informieren. Und dort entscheiden dann Experten, ob dieses Tier wirklich Hilfe braucht oder eben halt nicht. Und erst wenn die kleinen Seehunde ja mindestens 25 Kilo wiegen und tierärztlich untersucht wurden, dann dürfen sie wieder zurück nach Hause hier zu uns in die Nordsee. 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Und das ist Musik von Smokey. Ein toller Titel mit Chris Norman als Leadsänger. Don't play your rock and roll to me.

0: Das ist Musik von Robbie Williams und Cameron Dunn. Und das ist Radio Streisand und der lange Morgen am Donnerstag. Wir haben mittlerweile 19 Minuten nach 6. Können Sie sich da noch dran erinnern, an diese Kärtchen, wo man eine Briefmarke drauf kleben musste, die Adresse, und man hat die losgeschickt, die Postkarten, ja. Und kaum angekommen am Urlaubsort, wurde ja damals so eine schöne Postkarte ausgesucht und ein paar liebe Zeilen geschrieben, und dann ging es ab in den Briefkasten. Und bei mir stand da meistens drauf, so sinngemäß: Hallo ihr Lieben, hier ist es richtig schön, wir haben tolles Wetter, liebe Grüße, Tommy. Ja, heute verschicken wir die Urlaubsgrüße ja nicht mehr so sehr mit Postkarten, obwohl ich finde das eigentlich schade, weil es war immer so ein bisschen was Herrliches. Heute geht's ja per WhatsApp. Mal ganz schnell ein Foto, zack, bumm, rüber vom Strand und ab damit nach Hause. Aber, das finde ich total interessant, es gibt eine neue Studie, die zeigt, die klassische Postkarte ist noch lange nicht ausgestorben. Nee, rund 3/4 der Deutschen schreiben im Urlaub immer noch welche, und deshalb unsere Frage des Tages heute am Donnerstag. An wen verschicken Sie denn eigentlich noch eine Postkarte?
1: Meine Familie halt. Oma, Verwandte, Onkel. Ich würde damit die wissen, wie gut es mir geht.
2: Wenn, dann nur an Familie. Die freuen sich, wenn sie eine Karte lesen können.
3: An Freunde. Und wenn jemand Geburtstag hat in der Zeit, dann verschicke ich meistens auch eine Postkarte. Ich schreibe gerne. Ich habe zwar auch WhatsApp und so, aber ich schreibe gerne mit der Hand.
4: Ja, an Freunde aus dem Urlaub heraus, da hat man direkt ein Urlaubsmotiv.
5: Also an meine daheim gebliebenen Familienmitglieder oder auch an gute Freunde. Weil ich es einfach schön finde. Ich finde es auch selber schön, wenn ich noch Postkarten bekomme. Und dann hoffe ich, dass die anderen sich auch freuen.
0: Ja, und ich finde, so eine echte Postkarte hat ja auch schon ein bisschen was Besonderes. Man hält sie in der Hand, stellt sie in der Regel ins Regal oder hängt sie an den Küchenschrank. Und Jahre später findet man sie dann manchmal wieder. Nur bei der Zustellung, da war die Postkarte gelegentlich etwas ungemütlich unterwegs. Manchmal lag sie erst im Briefkasten, wenn wir dann schon längst wieder zu Hause waren und die Koffer ausgepackt waren. Ja, so kann es auch gehen. Es gibt auch Postkarten, die haben Jahre gebraucht, um seinen Empfänger zu erreichen. Es gibt ja so eine Geschichte, da hat jemand in München eine Postkarte geschickt, die hat 3 Jahre gebraucht, um nach Bonn zu kommen.

sind es eben die 80er. Das war 1987, Musik von Belinda Carlisle. Heaven is a place on earth. Und die Musik unserer Jugend, unserer Kindheit. Hier sind sie, die 60er. The Kings mit Sunny Afternoon. Wir haben mittlerweile 6:58. Gleich alles Wichtige aus unserer Region in den Nachrichten mit meinem Kollegen Vollrat Jansen. 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
1: 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Und die Zeit 6:30, 6:30. Moin miteinander.
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2: Mit Volrad Janssen. Guten Morgen. Gestiegene Kosten. Busfahren wird teurer. Wer in Ostfriesland mit dem Bus fahren möchte, muss ab Sonnabend tiefer in die Tasche greifen. Der Verkehrsverbund Ems-Jahle erhöht zum 1. August die Fahrpreise um rund 3%. Dann kostet etwa eine Einzelfahrt von Aurich nach Emden 7,60 Euro statt bisher 7,40 Euro. Als Grund für das Drehen an der Preisschraube nennt der Verbund gestiegene Kosten, insbesondere für Energie. Im Verkehrsverbund Ems-Jahle sind 14 Busunternehmen aus der Region organisiert. Ihre Busse befördern auf 237 Linien durchschnittlich 23 Millionen Fahrgäste im Jahr. Weitere Meldungen aus Ostfriesland im Überblick. 2 Haftbefehle an Grenze vollstreckt. Die Bundespolizei hat binnen kurzer Zeit an der deutsch-niederländischen Grenze bei Bunde gleich 2 gesuchte Personen erwischt. In einem Bus aus den Niederlanden wurde eine 24-Jährige kontrolliert. Dabei kam heraus, dass sie per Haftbefehl gesucht wurde. Durch Zahlung von 1.350 Euro konnte die Niederländerin eine Inhaftierung abwenden und ihre Reise fortsetzen. Weniger Glück hatte ein 46-Jähriger. Da er eine Ersatzgeldstrafe nicht aufbringen konnte, musste er für 5 Monate ins Gefängnis. Diebstahl aus Hofladen. 2 Männer haben im Appelhofsweg in Aurich-Wiesens aus einem Hofladen Geld gestohlen. Nach Angaben der Polizei hatten sie in der Nacht zu Dienstag gegen 1 Uhr den Laden mit Selbstbedienung betreten und die Geldkassette aufgebrochen. Sie trugen dunkle Kleidung mit Kapuzen und waren offenbar mit Fahrrädern unterwegs. Hinweise nimmt die Polizei entgegen. Neues aus Ostfriesland, da fahren Sie immer zuerst bei uns.
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1: Viel Sonne und weiterhin heiß bei uns in Ostfriesland. Die Maxwerte liegen heute bei 31 Grad im Inland, auf den Inseln zwischen 25 und 27 Grad. Aktuelle Temperaturen, die habe ich auch für Sie in Leer, da messen wir gerade 18 Grad, 19 Grad in Karolinsiel und 18 Grad in Wiesmoor. Und zum Start in den Freitag, da können wir dann durchatmen, Sonne und Wolken gibt es dann im Wechsel, bei Maxwerten dann um die 24 Grad.
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1: Die Autobahnen und Bundesstraßen bei uns in Ostfriesland sind staufrei. Sie kommen gut durch. Mobile Blitzen, die sind uns gerade zurzeit auch noch nicht gemeldet. Und wenn Sie wissen, wo es nicht mehr geht, wenn Sie wissen, wo kontrolliert wird, wo geblitzt wird, eine kurze Info ins Studio. Ich würde mich darüber sehr freuen. Unter der Blitzer-Hotline 04921 586 111 können Sie mich jederzeit während der laufenden Sendung bis 12 Uhr erreichen. Ich wünsche Ihnen allen unterwegs eine gute, vor allen Dingen wünsche ich Ihnen eine sichere Fahrt mit Radio Ostfriesland. Gleich schauen wir mal der Polizei hier in Ostfriesland über die Schulter. Der Polizeibericht in gut 7 Minuten hier mit meinem Kollegen Volrad Janssen aus der Radio Ostfriesland Nachrichtenredaktion. Ich bin Tommy Bollmann, ich bleib bis 12 Uhr.

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1: West-Oberledingen. Ein Autofahrer ist auf der Breinamorer Straße in eine Verkehrskontrolle geraten. Dabei fiel auf, dass der 27-Jährige Alkohol getrunken hatte. Ein Test ergab einen Wert von rund 1,4 Promille. Der Mann muss sich strafrechtlich verantworten. Hatzhausen. Unbekannte haben versucht, im Sperberweg in ein Wohnhaus einzubrechen. Dabei scheiterten sie jedoch. Die Polizei ermittelt und bittet um Hinweise. Aurich. Die Polizei hat in der Esenser Straße einen Mann auf einem E-Scooter kontrolliert. Dabei kam heraus, dass der Roller des 38-Jährigen nicht versichert war. Ein Strafverfahren wurde eingeleitet. Wiesmoor. Auf einem Parkplatz eines Sonderpostenmarktes an der Hauptstraße wurde ein Auto beschädigt. Unbekannte zerkratzten die Heckklappe. Zeugen werden gebeten, sich bei der Polizei zu melden.
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0: Radios Friesland, der Donnerstag, der lange Morgen mit Tommy Bollmann um 7:11. Ihnen einen schönen Start in den Tag.
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2: Ich bin Heidekopf aus Brinkum. Während der letzten heißen Tage hat mich meine Narbe am rechten Fuß mal wieder tüchtig gezwickt und mich an meinen Skiunfall vor vielen Jahren erinnert. Ich war mit einer Gruppe in den Tiroler Alpen unterwegs. Vor dem Bus, der uns wieder ins Hotel bringen sollte, wollte ich die Skier abschnallen und kippte um. Das Knacken des Knochens hörte nicht nur ich, sondern auch die Gruppe, und unser Skilehrer wurde blass und setzte die Rettungskette in Gang. 2 Tage später befand ich mich abends in einem katholischen Krankenhaus und wartete auf die OP am nächsten Morgen. Spät am Abend kam eine Nonne herein. Nach kurzem Smalltalk kam sie zum Grund ihres Besuches. Nach vielsagendem Blick auf das Kruzifix an der gegenüberliegenden Wand fragte sie leise: „Sind Sie bereit?" Ich verstand, was sie meinte, denn bei einer Vollnarkose gibt man sich ja total in die Hand anderer Menschen. „Aber Sie brauchen keine Angst zu haben", fuhr sie fort. „Unsere Ärzte verstehen ihr Handwerk und was auch immer geschieht, er", und sie wies mit dem Kinn auf das Kruzifix, „er ist immer dabei. Fürchte dich nicht." Es war ein gutes Wort. Ich konnte mich fallen lassen. Ich hoffe für Sie, dass Sie sich heute auch nicht fürchten, was immer auch auf Sie warten mag.
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0: Unverkennbar. Die Bee Gees, einer meiner ganz, ganz großen Favoriten. Das war auch die Musik meiner Jugendzeit hier mit Tragedy. Und hier gibt's gleich Musik von The Jackson 5. Can you feel it? Hier ist Radio Friesland, der lange Morgen um 7:04. Moin miteinander.
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1: Und die Zeit, 7 Uhr.
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2: Ich bin Katrin Müller. Nach dem Ende des Tankrabatts müssen sich Verbraucherinnen und Verbraucher wieder auf höhere Teuerungsraten einstellen. Nach dem Rückgang auf 2,3% im Juni dürfte die Inflation im Juli nach Einschätzung von Volkswirten gestiegen sein. Heute veröffentlicht das Statistische Bundesamt eine erste Schätzung.
3: Die Energiepreise sind und bleiben hoch. Erst recht, nachdem die Senkung der Energiesteuer auf Benzin und Diesel um knapp 17 Cent pro Liter Ende Juni ausgelaufen ist. Das lässt zum Beispiel auch die Lebensmittelpreise steigen. Die Hersteller geben ihre Energiemehrkosten an uns Verbraucher weiter und wir merken das dann deutlich beim Supermarkteinkauf. Das Statistische Bundesamt gibt heute auch noch bekannt, wie sich die Wirtschaft im zweiten Quartal entwickelt hat. Experten rechnen mit einem Mini-Plus des Bruttoinlandsprodukts von 0,1%. Im Vergleich zum Vorquartal. Uli Reitinger, Nachrichtenredaktion.
2: Bundeskanzler Merz hat den größten Teil seines Personalumbaus abgeschlossen. Nach der heftigen Diskussion darüber will die Union nun den Blick nach vorn richten. Nach dem Rücktritt von Unionsfraktionschef Spahn hat die Unionsfraktion den bisherigen Kanzleramtschef Frei mit rund 92% zum neuen Vorsitzenden gewählt.
4: Vorher ernannte Bundespräsident Steinmeier 3 neue Minister. Merz zeigte sich trotz massiver Kritik, vor allem über die Art und Weise der Entlassung von Verkehrsminister Schnieder, zufrieden mit der Neuaufstellung von Regierung, Partei und Fraktion. Er erwartet sogar einen neuen Impuls, der ist aus Unionssicht auch nötig, zumal im Herbst 3 wichtige Landtagswahlen anstehen. David Riemer, Nachrichtenredaktion.
2: Von einer Hitzewelle und kräftigem Wind angefachte Brände greifen in Südeuropa um sich und treiben zahlreiche Menschen aus ihren Häusern. In Frankreich, Spanien, Griechenland und der Türkei flammten neue Brände auf. Tausende weitere Menschen wurden in Sicherheit gebracht. Allerdings konnten in Frankreich und in Spanien, dort wo es gelungen war, die Flammen einzugrenzen, viele Betroffene in ihre Häuser zurückkehren. Die Menschen haben bereits heute die Rohstoffe aufgebraucht, die die Erde innerhalb eines Jahres erneuern kann. Den sogenannten Erdüberlastungstag berechnet die Organisation Global Footprint Network jedes Jahr aufs Neue. Ab diesem Datum lebt die Menschheit ökologisch betrachtet auf Pump. Um den tatsächlichen Bedarf der Menschen zu decken, wären rechnerisch 1,73 Erden nötig.
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1: Viel Sonne und weiterhin heiß bei uns über Ostfriesland. Die Maxi-Werte, die liegen heute am Donnerstag so um die 31 Grad im Inland, auf den Inseln so zwischen 25 und 27 Grad. Im Norden, da messen wir gerade im Moment 21 Grad, 20 Grad in Greetsiel und 20 Grad in Rauderfehn. Und zum Start in den Freitag, da können wir dann durchatmen. Sonne und Wolken gibt's im Wechsel bei Maxi-Werten, die dann so um die 24 Grad liegen.
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1: Auf den Autobahnen und Bundesstraßen bei uns in Ostfriesland gibt es keine Staus, sie kommen gut durch. Mobile Blitzen, die sind uns zurzeit auch nicht gemeldet. Und wenn Sie wissen, wo eine Blitze steht, wenn Sie wissen, wo es sich staut, dann können Sie mich hier im Radiostudio von Radio Ostfriesland in Aurich erreichen. Und das Ganze unter der Telefonnummer 049-21586 und dann die 111. Ich wünsche Ihnen allen unterwegs eine gute, vor allen Dingen wünsche ich Ihnen eine sichere Fahrt mit Radio Ostfriesland.
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1: Mit mir, ich bin Tommy Bollmann, mit Ihnen, da freue ich mich sehr drüber, dass wir den Morgen und Vormittag miteinander verbringen dürfen. Und eine schöne Geschichte, es gab nämlich einen Zufallsfund bei uns auf Norderney. Bauarbeiter haben am Strand ein rund 300 Jahre altes Schiffswrack entdeckt. Mehr dazu und weitere Infos und natürlich eine große Portion der größten Oldies aller Zeiten gibt es hier auch in dieser Stunde. Moin miteinander.
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1: Und das sind sie schon, die Bellamy Brothers, Let Your Love Flow und The Love Unlimited Orchestra mit Satin Soul.

Das ist Ihr Donnerstagmorgen, heute am 30. Juli, mittlerweile gleich 11 Minuten nach 7. Und was man so alles am Strand finden kann, ja, was die Menschen da so liegen lassen, kann man aufheben, kann man suchen. Ich habe schon viele gesehen, die mit solchen Metallsuchgeräten unterwegs sind, wenn so die allgemeine Strandzeit vorbei ist und dann mal schauen, was sie so finden. Aber das ist ein Zufallsfund, den man nicht mit einem Metalldetektor finden kann, hier auf Norderney. Da haben nämlich Bauarbeiter am Strand ein rund 300 Jahre altes Schiffswrack entdeckt. Das vermutlich niederländische Holzschiff, das stammt wohl aus dem 17. oder 18. Jahrhundert und wurde bei Arbeiten für ein Offshore-Projekt freigegeben und freigelegt. Experten der ostfriesischen Landschaft, die sprechen von einem außergewöhnlichen Fund, denn Wracks aus dieser Zeit sind an Niedersachsens Küsten hier bei uns äußerst selten. Die sichtbaren Teile, die sind bereits geborgen worden. Weitere Überreste sollen im Sand bleiben und jetzt archäologisch untersucht werden. Und das können wir uns sicherlich ansehen. Wenn Sie die eine oder andere Frage an Archäologen haben, dann sind Sie sicherlich bereit, mit uns darüber zu sprechen. Das Schiff war nach ersten Schätzungen rund 15 Meter lang und 5 Meter breit. Nur, was man wirklich alles so am Strand findet, da kann man nicht drauf vorbereitet sein. Hier ist Radio Ostfriesland mit den größten Oldies aller Zeiten, mit Musik von Steam. 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

0: Samstagmorgen, der lange Morgen mit Radio Ostfriesland um jetzt gleich 20 Minuten nach 7. Moin miteinander.
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2: zurück in den Alltag finden.
3: Von da auch zurück in den Alltag finden.
2: Nach 3 Wochen Urlaub beginnt für uns heute wieder die Arbeit.
1: Und nu ob Blatt.
3: Nach 3 Wochen Urlaub geht von da auch der Arbeit wieder los.
2: Es war gar nicht so leicht, um 5:30 aufzustehen, als der Wecker geklingelt hat.
1: Und nu ob Blatt.
3: Das war gar nicht so einfach, um 5:30 aufzustehen, als der Wecker pingelt hat.
2: Aber es nützt nichts, Menno muss wieder in die Firma und auch für mich geht der Alltag wieder los.
1: Und nu ob Blatt.
3: Mann, das nützt nichts, Menno muss wieder in den Betrieb und auch für mich geht der Alltag wieder los.
2: Ich hoffe, dass Menno nicht gleich am ersten Tag Überstunden machen muss.
1: Und nu ob Blatt.
3: Ich will hoffen, dass Menno nicht fort an sein ersten Tag, als wer Überstunden machen muss.
2: Unser Keno hat's gut, er hat noch fast 3 Wochen Sommerferien. Ein paar Tage davon möchte er noch bei Mennos Schwester und bei meinem Schwager verbringen.
1: Und nu ob Blatt.
3: Uns Keno hat das gaut, er hat bald noch 3 Weg Sommerferien. Ein paar Tagen davon will er bei Mennos Süste und bei meinem Schwager verbringen.
2: Ich gönne ihm den Spaß, denn bald wird er wieder eine Menge Schulstress haben.
1: Und nu ob Blatt.
3: Ich gönn ihm den Spaß, denn bald hätte in der Schule wer in Bül Stress.
2: Und jetzt noch der Spruch des Tages.
3: Und nu der Spruch von de Dach.
2: Er kommt schneller vorwärts als andere.
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3: Er ist ein Überflieger.
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1: 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Und die Zeit, 7.30 Uhr, halb acht, moin miteinander.
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2: Mit Volrad Janssen, guten Morgen. Gestiegene Kosten. Busfahren wird teurer. Wer in Ostfriesland mit dem Bus fahren möchte, muss ab Sonnabend tiefer in die Tasche greifen. Der Verkehrsverbund Emsiade erhöht zum 1. August die Fahrpreise um rund 3%. Dann kostet etwa eine Einzelfahrt von Aurich nach Emden 7,60 Euro statt bisher 7,40 Euro. Als Grund für das Drehen an der Preisschraube nennt der Verbund gestiegene Kosten, insbesondere für Energie. Im Verkehrsverbund Emsiade sind 14 Busunternehmen aus der Region organisiert. Ihre Busse befördern auf 237 Linien durchschnittlich 23 Millionen Fahrgäste im Jahr. Weitere Meldungen aus Ostfriesland im Überblick. 2 Haftbefehle an Grenze vollstreckt. Die Bundespolizei hat binnen kurzer Zeit an der deutsch-niederländischen Grenze bei Bunde gleich 2 gesuchte Personen erwischt. In einem Bus aus den Niederlanden wurde eine 24-Jährige kontrolliert. Dabei kam heraus, dass sie per Haftbefehl gesucht wurde. Durch Zahlung von 1.350 Euro konnte die Niederländerin eine Inhaftierung abwenden und ihre Reise fortsetzen. Weniger Glück hatte ein 46-Jähriger. Da er eine Ersatzgeldstrafe nicht aufbringen konnte, musste er für 5 Monate ins Gefängnis. Diebstahl aus Hofladen. 2 Männer haben im Appelhofsweg in Aurich-Wiesens aus einem Hofladen Geld gestohlen. Nach Angaben der Polizei hatten sie in der Nacht zu Dienstag gegen 1 Uhr den Laden mit Selbstbedienung betreten und die Geldkassette aufgebrochen. Sie trugen dunkle Kleidung mit Kapuzen und waren offenbar mit Fahrrädern unterwegs. Hinweise nimmt die Polizei entgegen. 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
1: Heute am Donnerstag viel Sonne, weiterhin heiß. Die Maxiwerte liegen um die 30, 31 Grad im Inland. Auf den Inseln zwischen 25 und 27 Grad in Esens. Da messen wir im Moment 19 Grad, 18 Grad in Timmel und 19 Grad auf Norderney. Morgen können wir durchatmen. Sonne, Wolken, ab und zu gibt es auch eine örtliche Regenschauer. Die Maxiwerte liegen dann morgen um die 24 Grad.
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1: Die Autobahnen und Bundesstraßen bei uns in Ostfriesland sind frei. Mobile Blitzen, die gibt es gerade nicht. Und wenn Sie wissen, wo kontrolliert wird, dann rufen Sie mich gerne an unter der 04921 586 111. Ihnen allen unterwegs eine gute und vor allen Dingen eine sichere Fahrt mit Radio Ostfriesland und dem größten Oldies aller Zeiten mit Gilberto Sullivan, mit Matt Trimoni. Ich bin Tommy Bollmann. Moin miteinander.

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1: Los del Rio und Macarena. Ich kann mich noch daran erinnern, Mitte der 90er kam dieser Song raus und dann gab es da diesen besonderen Tanz, den man dann so synchron mit weiß ich nicht wie viel anderen tanzen sollte. Habe ich nicht gemacht, ich gebe das zu, habe ich mir mal nur angeschaut. Und naja, geht bei dir sowieso nur schief und trittst den anderen nur auf die Füße. Hier ist Radio aus Friesland, der lange Morgen um 20 Minuten vor 8. Ja. Die Sommerferien. Sie laufen und sie packen ihre 7 Sachen und freuen sich dann auf die schönste Zeit des Jahres. Aber, welches Urlaubsland eignet sich eigentlich ganz besonders für einen Familienurlaub? Und genau das wollen wir in dieser Woche natürlich herausfinden. Unsere Korrespondenten verraten uns ihre ganz persönlichen Tipps aus den beliebtesten Urlaubsländern hier in Europa. Den Anfang machen wir in Frankreich. Dorothea Finkbeiner. Doro, welche Regionen sind bei dir besonders familienfreundlich?
2: Hier in Frankreich lieben wir die Ardèche für Familien. Urlaub. Die ist im Süden, nahe der Provence, nicht weit von Avignon, ohne Meeresstrand, aber mit atemberaubender Natur, Flüsse, Steinzeithöhlen, Schluchten, perfekt zum Wandern, Mountainbiken, Schwimmen natürlich und vor allem Wassersport für die ganze Familie. Kanu, Kajak, spektakuläres Wildwasserrafting oder auch Paddeln für die Kleinen. Und die Campingplätze und Ferienwohnungen in idyllischen Orten ringsum sind auch deutlich erschwinglicher als so ziemlich alles am Meer.
1: Oh, so schön beschrieben, kriege ich langsam Fernweh, Dorothea Finkbeiner in Frankreich. Wir schauen mal nach Griechenland. Stakis Tsafos, wo fühlen sich denn Familien in deiner Heimat besonders wohl?
3: Fast überall sind hier in Griechenland die Kinder willkommen. Da braucht man nicht viel suchen. Sowohl in Hotels als auch in den kleineren Pensionen sind Kinder sozusagen der King oder die Queen. Schön ist es im Norden, an den Stränden von Chalkidiki, der Chalkidiki-Halbinsel, aber auch Urlaub auf den Inseln Chios und Lesbos. Der Urlaub dort ist sehr günstig.
1: Jetzt nach Norwegen zu Sigrid Harms. Sigrid, welche Ziele würdest du Familien in Norwegen empfehlen?
4: Familien würde ich empfehlen, einen Campingurlaub in Norwegen zu machen, denn Campingplätze gibt es überall entlang der Reiserouten. Viele vermieten auch Hütten, wenn man nicht auf der Luftmatratze schlafen will. Und man kann selbst kochen und muss nicht teuer essen gehen. Außerdem gibt es viele Tierparks, wie der in Kristiansand oder der Bärenpark in Flo. An der Küste gibt es natürlich überall Strände und wenn es zum Baden zu kalt ist, kann man immer noch Krabben fangen oder eine Bootstour unternehmen.
1: Ja, ich würde sagen Frankreich, Griechenland, Norwegen, alle schöne Urlaubsziele. Oder wir bleiben gleich hier in Ostfriesland zwischen Greziel und Schillig. Auch ganz schön, nicht nur ganz schön, auch wunderschön. Hier lässt sich's gut leben und gut aushalten, auch bei diesen Temperaturen hier heute um die 30 Grad. Was kann man da Besseres machen, als irgendwo an einem Nordseestrand die Füße auszustrecken und sich's gut gehen zu lassen?

0: Der Donnerstagmorgen, der lange Morgen hier bei Radio Ostfriesland. Moin miteinander. Und ich war gestern mit meiner Liebsten, also mit meiner Frau, am späten Nachmittag in Timmel, am Timmel am Meer. Es ist ja wirklich wunderschön dort und wir waren zum ersten Mal da und haben so auf einer Anhöhe gesessen, auf einer Bank. Die Sonne hat gebrannt. Die Temperaturen lagen da ja gestern so um die 33, 34 Grad. Und dann haben wir uns noch ein lecker Eis gegönnt. Ne? Ja, Sommersonne, Eis, das gehört ja irgendwie auch zusammen und es gibt ja verschiedene Sorten, Vanille, Schokolade, Erdbeer, sind doch diese Klassiker. Und ja, die Eismacher, die lassen sich immer wieder was Neues einfallen. Inzwischen gibt es Eissorten, also Bier, Chili, Gurken oder sogar Bratwurstgeschmack. Oh, nö, Kinder, also, wenn ich mir vorstelle, du stehst am Eiswagen und sagst, fragt, was möchten Sie denn gerne? Solche eine Kugel Bratwurst, eine hätte ich gerne mit Bier und dann packen sie obendrauf noch einmal eine Kugel Knoblauch. Nee, komm, Kinder, nee. Also, gib mir, also, mein Geschmack ist es nicht, aber wie gesagt, mein Geschmack, die Geschmäcker sind eben verschieden und es gibt Menschen, die mögen sowas und diese Sorten, die habe ich mal probiert, aber naja, also mein Fall ist es nicht. Ist ja auch egal, was uns und was mich interessiert, welche Eissorten landen denn bei Ihnen ganz oben auf der Hitliste? Greifen Sie lieber zu diesen bewährten Klassikern, so wie ich, oder lassen Sie sich da eher mal so was ganz Ausgefallenes einfallen?
1: Stracciatella. Dann gibt es ja noch Karamell oder Tiramisu, mache ich auch ganz gerne.
2: Also ich bin da nicht so speziell, also meine Lieblingssorte ist Erdbeereis und zusammen esse ich gerne Erdbeeren. Banane.
3: Schokolade.
4: Ist am liebsten Zitrone-Eis.
3: Ja, habe ich immer. Aprikosen, Nuss.
5: Vanille. Ja, Schokolade, Walnuss. So in dieser Richtung. Das sind so die beiden Richtungen, die ich eigentlich immer nehme.
6: Sahne-Kirsch-Eich.
7: Vanille, Erdbeer, ja.
8: Malaga.
9: Kinder und sowas, da sind dann richtig schöne Kirschen drin, Amarena-Kirschen. Oder Marshmallow ist geil und Tiramisu ist auch gut.
0: Na, Kinder, ich bin froh, dass ihr genauso seid wie ich. Na, Hauptsache, es schmeckt, ist doch eh egal. Und bei den sommerlichen Temperaturen gilt sowieso eins, ein Eis geht eigentlich immer. Und das ist dann hier bei uns in unserer Region zu hier eben halt dann eher so die Klassiker. Ne? Erdbeer, Schokolade, Vanille. Passt alles. Ne? Aber doch nicht Knoblaucheis. Was gibt es dann noch? Was habe ich gesehen? Tomateneis gibt es? Spitzkohleis? Lassen wir das. Einen schönen guten Morgen. Hier ist Radio Ostfriesland, der lange Donnerstag um 8 Minuten vor 8. Ich bin Tommy Bollmann. Moin miteinander.

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0: Die Zeit 8 Uhr.
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2: Ich bin Katrin Müller. Nach dem Ende des Tankrabatts müssen sich Verbraucherinnen und Verbraucher wieder auf höhere Teuerungsraten einstellen. Nach dem Rückgang auf 2,3% im Juni dürfte die Inflation im Juli nach Einschätzung von Volkswirten gestiegen sein. Heute veröffentlicht das Statistische Bundesamt eine erste Schätzung.
3: Die Energiepreise sind und bleiben hoch. Erst recht, nachdem die Senkung der Energiesteuer auf Benzin und Diesel um knapp 17 Cent pro Liter Ende Juni ausgelaufen ist. Das lässt zum Beispiel auch die Lebensmittelpreise steigen. Die Hersteller geben ihre Energiemehrkosten an uns Verbraucher weiter und wir merken das dann deutlich beim Supermarkteinkauf. Das Statistische Bundesamt gibt heute auch noch bekannt, wie sich die Wirtschaft im zweiten Quartal entwickelt hat. Experten rechnen mit einem Mini-Plus des Bruttoinlandsprodukts von 0,1%. Im Vergleich zum Vorquartal. Uli Reitinger, Nachrichtenredaktion.
2: Zu trocken, zu heiß, zu sonnig. Der Juli ist nach vorläufigen Angaben des Deutschen Wetterdienstes der fünfte Monat in Folge, der deutlich sonniger ausfällt als im vierteljährigen Mittel.
4: Während sich Sonnenanbeter, Eisverkäufer und Freibäder freuen, ächzen die Städte in Deutschland unter der Hitze. Auch im Juli war es laut Wetterdienst ungewöhnlich heiß und es gab viel zu wenig Regen für die Jahreszeit. Gerade heute erwarten die Wetterfrösche wieder Spitzenwerte in der aktuellen Hitzewelle. Dennoch wird das Thema Hitze in den Kommunen immer dringlicher. Nötig seien Milliardensummen für Klimaschutzkonzepte, heißt es vom Deutschen Städtetag. Tanja Wagner, Nachrichtenredaktion.
2: Von einer Hitzewelle und kräftigem Wind angefachte Brände greifen in Südeuropa um sich und treiben zahlreiche Menschen aus ihren Häusern. In Frankreich, Spanien, Griechenland und der Türkei flammten neue Brände auf. Tausende weitere Menschen wurden in Sicherheit gebracht. Allerdings konnten in Frankreich und in Spanien, dort wo es gelungen war, die Flammen einzugrenzen, viele Betroffene in ihre Häuser zurückkehren. Die Deutsche Bahn hat Medienberichten zufolge im ersten Halbjahr 2026 schwarze Zahlen im Kernbereich geschrieben. Der bundeseigene Konzern habe mit seinem eigentlichen Hauptgeschäft im Zeitraum von Januar bis Juni ein Plus im dreistelligen Millionenbereich erzielt, berichten Bild und Spiegel. Die Bahn will die Halbjahresbilanz heute offiziell vorstellen.
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5: Viel Sonne und weiterhin heiß bei uns in Ostfriesland. Die Maxi-Werte, die liegen heute Nachmittag um die 31 Grad im Inland, auf den Inseln zwischen 25 und 27 Grad. In Wittmund, da messen wir im Moment 22 Grad, 23 Grad in Hage und 21 Grad bei uns in Wehna. Morgen können wir dann durchatmen, Sonne und Wolken. Ab und zu gibt es auch eine örtliche Regenschauer. Die Maxi-Werte morgen am Freitag, die liegen so um die 24 Grad.
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5: Und das ist höchst erfreulich. Auch die Autobahnen und Bundesstraßen bei uns in Ostfriesland sind staufrei. Mobile Blitzer, die sind uns zurzeit nicht gemeldet. Und wenn Sie wissen, wo es nicht mehr geht, wenn Sie wissen, wo geblitzt wird, eine Kurzinfo hier ins Studio von Radio Ostfriesland nach Aurich wäre nett. Unter der Blitzer-Hotline bin ich hier zu erreichen. Das ist die 04921 586 111. Ich wünsche Ihnen unterwegs allen eine gute, vor allen Dingen wünsche ich Ihnen eine sichere Fahrt mit Radio Ostfriesland.
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5: Am Donnerstag um gleich 8:04. Ich bin Tommy Bollmann, 9 miteinander. Und im Schloss Evenburg in Leerloga, da bekommen wir heute einen Blick hinter die sonst so verschlossenen Türen. Was sich genau dahinter verbirgt, darüber sprechen wir unter anderem hier in dieser Stunde. Ich freue mich, dass Sie auch jetzt noch mit dabei sind und dass wir gemeinsam in den Donnerstag starten.
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Die größten Oldies aller Zeiten mit Millie Small und My Boy Lollipop. Um 9:09 Ihnen einen schönen guten Morgen. Hier ist der lange Morgen mit Radio Ostfriesland. Und bei uns im Schloss Evenburg in Leerloga, da bekommen wir heute tatsächlich einen Blick hinter sonst verschlossene Türen. Heute steht eine besondere Themenführung auf dem Programm. Ab 15 Uhr besuchen wir die normalerweise nicht zugängliche Grafengruft. Und wir können dann sehen, wie diese Gruft restauriert worden ist, und die prächtigen Särge werden uns da ausnahmsweise mal gezeigt. Die kommen alle aus dem 17. Jahrhundert, und Treffpunkt ist das Schloss Evenburg pünktlich um 15 Uhr. Das ist sie, die Geschichte zum Anfassen mit Radio Ostfriesland. 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
2: Heute Osterbruch.
3: Osterbruch ist ein Flurname in Amersum. Die Flur Osterbruch befindet sich im Osten der Gemarkung zwischen der Osterbrookstraße und dem Nordgeorgsfehnkanal. Bruch bezeichnet eine tiefliegende, von Wasser durchbrochene und mit Gehölz bestandene Fläche. Sie war ursprünglich Bestandteil der Amersumer Gemeindeweide und ist erst anlässlich der Gemeinheitsteilung im Jahre 1806 genau vermessen und den einzelnen Höfen in Amersum zugeteilt worden. Osterbruch gehörte zum sogenannten dritten Parzell des Aufteilungsplanes, der eine Größe von 7 Dimat und 206 Quadratruten für jede Einzelparzelle vorsah. Das gesamte Gebiet Osterbruch hat eine tiefe Lage mit einem Geländeniveau von unter einem Meter über Normalnull auf Niedermoorboden. Die Entwässerung eines solchen Areals war früher sehr schwierig. Heute wird der Wasserstand über das Schöpfwerk Osterbruck durch die Ableitung des Oberflächenwassers in den Nordgeorgsfehnkanal geregelt.
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Das darf man nicht unterbrechen. Roxette und Joyride, wenn sie zum Schluss so ein bisschen pfeifen, das muss sein. Hier ist Radio aus Friesland, der lange Donnerstag am 30. Juli mit mir. Ich bin Tommy Bollmann und wir haben sie, die größten Oldies aller Zeiten. Und dann spielen wir sie auch hier, Brian Ferry und Roxy Music. Don't Stop the Dance. Gleich in gut 7 Minuten gibt es die Nachrichten hier aus unserer Region. Aus der Nachrichtenredaktion gleich mit meinem Kollegen Vollrad Jansson. Ich bin Tommy Bollmann. Moin miteinander.

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2: Und die Zeit 8.30 Uhr, halb neun, moin miteinander.
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4: Mit Volrad Janssen, guten Morgen. Gestiegene Kosten. Busfahren wird teurer. Wer in Ostfriesland mit dem Bus fahren möchte, muss ab Sonnabend tiefer in die Tasche greifen. Der Verkehrsverbund Emsiade erhöht zum 1. August die Fahrpreise um rund 3%. Dann kostet etwa eine Einzelfahrt von Aurich nach Emden 7,60 Euro statt bisher 7,40 Euro. Als Grund für das Drehen an der Preisschraube nennt der Verbund gestiegene Kosten, insbesondere für Energie. Im Verkehrsverbund Emsiade sind 14 Busunternehmen aus der Region organisiert. Ihre Busse befördern auf 237 Linien durchschnittlich 23 Millionen Fahrgäste im Jahr. Weitere Meldungen aus Ostfriesland im Überblick. 2 Haftbefehle an Grenze vollstreckt. Die Bundespolizei hat binnen kurzer Zeit an der deutsch-niederländischen Grenze bei Bunde gleich 2 gesuchte Personen erwischt. In einem Bus aus den Niederlanden wurde eine 24-Jährige kontrolliert. Dabei kam heraus, dass sie per Haftbefehl gesucht wurde. Durch Zahlung von 1.350 Euro konnte die Niederländerin eine Inhaftierung abwenden und ihre Reise fortsetzen. Weniger Glück hatte ein 46-Jähriger. Da er eine Ersatzgeldstrafe nicht aufbringen konnte, musste er für 5 Monate ins Gefängnis. Diebstahl aus Hofladen. 2 Männer haben im Appelhofsweg in Aurich-Wiesens aus einem Hofladen Geld gestohlen. Nach Angaben der Polizei hatten sie in der Nacht zu Dienstag gegen 1 Uhr den Laden mit Selbstbedienung betreten und die Geldkassette aufgebrochen. Sie trugen dunkle Kleidung mit Kapuzen und waren offenbar mit Fahrrädern unterwegs. Hinweise nimmt die Polizei entgegen. 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
2: Viel Sonne, weiterhin heiß. Die Maxiwerte liegen bei uns heute in Ostfriesland um die 31 Grad am Nachmittag. Hier im Inland auf den Inseln zwischen 25 und 27 Grad. 23 Grad messen wir in Hinte, 22 Grad bei uns in Dornumersiel und 21 Grad auf Borkum. Und morgen, dann können wir durchatmen. Sonne und Wolken, ab und zu müssen wir auch mit einer örtlichen Regenschauer rechnen. Die Maxiwerte liegen morgen hier so um die plus minus 24 Grad.
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2: Die Autobahnen und Bundesstraßen bei uns in Ostfriesland sind störungsfrei, keine Staus. Mobile Blitzen, die gibt es zurzeit nicht, zumindest keine gemeldet. Und wenn Sie wissen, wo es nicht mehr geht, wenn Sie wissen, wo geblitzt wird, eine kurze Info wäre nett. Hier ist die Radio Ostfriesland Blitzer Hotline. Sie erreichen mich im Studio. Und zwar hier unter der 049 21 586 und dann die 111. Ich wünsche Ihnen allen unterwegs eine gute, vor allen Dingen wünsche ich Ihnen eine sichere Fahrt mit Radio Ostfriesland. Und für einen schönen Start in den Donnerstag gibt es auch prima Musik von Cloud Substitute.

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Donnerstagmorgen, der lange Morgen mit Radio Ostfriesland um 8:09. Einen schönen Start mit uns in den Donnerstagmorgen. Und bei uns hier hat die Heulersaison in der Nordsee begonnen. Sie läuft auf Hochtouren. Ja, und in der Seehundstation bei uns in Norddeich, da gibt es derzeit alle Hände voll zu tun. Aktuell werden dort nämlich 123 junge oder verletzte Seehunde versorgt. Ganz wichtig für uns, wenn wir am Strand ein scheinbar verlassenes Jungtier entdecken, bloß nicht anfassen, mindestens 300 Meter Abstand halten, Hunde fernhalten auf jeden Fall und den Weg zum Wasser auch freilassen. Und oft ist es nämlich so, dass die Mutter noch ganz in der Nähe ist und dann irgendwann zu ihrem Jungen zurückkehrt. Und wer sich unsicher ist und ein verletztes Tier entdeckt, sollte die Seehundstation bei uns in Norddeich informieren. Und dort entscheiden dann die Experten, ob das Tier wirklich Hilfe benötigt. Und erst wenn die kleinen Seehunde mindestens 25 Kilo wiegen und tierärztlich untersucht wurden, dann dürfen sie wieder zurück in die Nordsee und sich dort tummeln. 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Und dafür gibt es nur einen Satz, der immer passt. Hey, was Besonderes.

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0: Das sind die OJs und Love Train um 14 Minuten vor 9. Hier ist Radio aus Friesland, der lange Morgen. Und ja, die Temperaturen steigen heute wieder auf 30 Grad. Ja, und bei diesen Temperaturen, da wird unsere Kleidung deutlich luftiger. Klar, keiner braucht einen schwarzen, dicken Pullover bei diesen Temperaturen. Aber wie auch immer, jeder soll natürlich das tragen, was er gerne und sie gerne möchte. Allerdings gibt es jeden Sommer wieder Outfits, bei denen ich mich unweigerlich frage, war das wirklich eine gute Idee, ob weiße Tennissocken in Sandalen, viel zu kurze Hosen oder andere modische Experimente über Geschmack. Nun gut, wie gesagt, lässt sich ja bekanntlich streiten. Aber welche Modesünden begegnen Ihnen denn so im Sommer immer wieder? Worüber müssen Sie schmunzeln oder vielleicht sogar so ein bisschen den Kopf schütteln?
1: Unpassende Kleidung, die wirklich entweder zu klein oder viel zu groß ist.
2: Sandalen mit Socken.
3: Sind die, wenn Männer Socken tragen bis zum Knie.
4: Zu enge, kurze Hosen für Männer.
5: Kurze Hose, T-Shirt.
1: Leggings.
6: Socken und Sandalen, das Schlimmste.
7: Pinke Hosen, weiße Socken in Schlappen.
0: Ja, das kann ich verstehen. Am Ende gilt natürlich, wie gesagt, jeder soll tragen, worin er sich wohlfühlt. Und manchmal sind es ja gerade die kleinen Modesünden, die den Sommer so ein bisschen bunter machen und mit dem Augenzwinkern noch unterhaltsamer. Ne? Mode kommt und geht. Die gute Laune bleibt mit Radio Ostfriesland. Hey, ihr wart Besonnes. Und ich schaue gerade mal runter. Ich muss zugeben, ja, ich musste mich heute Morgen sehr früh und sehr, sehr schnell anziehen, damit ich pünktlich hier war bei Radio Ostfriesland. Ja gut, dafür gibt's prima Musik. Die besten Oldies aller Zeiten mit Donna Summer.

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2: Und die Zeit 9 Uhr.
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3: Ich bin Katrin Müller. Nach dem Hin und Her beim Personalumbau will die Union den Blick nach vorn richten. Doch es droht neuer Ärger. Die drei ostdeutschen CDU-Ministerpräsidenten verlangen Änderungen bei den geplanten Sozialreformen. Regierungschef Mario Vogt aus Thüringen, Sven Schulze aus Sachsen-Anhalt und Michael Kretschmer aus Sachsen fordern unter anderem, dass es bei der abschlagsfreien Rente nach 45 Beitragsjahren bleibt.
4: Wer 45 Jahre in die Rentenversicherung eingezahlt habe, der habe genug eingezahlt, sagen die Ministerpräsidenten von Sachsen-Anhalt, Thüringen und Sachsen. Und sie verlangen, dass dieser Grundsatz auch in Zukunft gilt. Die Rentenkommission will ja unter anderem stärker auf Betriebsrenten abheben, doch auf die können im Osten nur wenige hoffen. Und bei der Pflege, da lautet die Forderung an Berlin, bitte denkt daran, dass der Eigenanteil Menschen mit wenig Rente nicht überfordert. In Sachsen-Anhalt wird im September gewählt, auch deshalb kommt die Forderung jetzt. Aus Berlin, Lea Matschulat.
3: BMW brechen die Gewinne weg. Im zweiten Quartal verdiente der Münchner Autobauer nach Steuern nur noch 1,2 Milliarden Euro. 35% weniger als im Vorjahreszeitraum, wie der Konzern mitteilte. Auch die Umsätze sanken deutlich, von 34 Milliarden auf 31 Milliarden Euro. Die Zahlen kommen kurz nachdem ein Stellenabbauprogramm bei BMW bekannt wurde. Die Menschheit lebt ab heute über ihre Verhältnisse. Mit dem heutigen Tag sind die natürlichen Rohstoffe aufgebraucht, die die Erde innerhalb eines Jahres erneuern kann. Der sogenannte Erdüberlastungstag wird jährlich neu von der Organisation Global Footprint Network berechnet. In diesem Jahr liegt er 6 Tage später als 2025.
5: Die leichte Verschiebung in diesem Jahr lässt auf den ersten Blick vermuten, dass die Menschheit etwas nachhaltiger lebt. Laut WWF liegt der Grund aber in aktualisierten Daten. Anfang der 1970er Jahre lag der Erdüberlastungstag noch Ende Dezember. Seither ist er immer weiter nach vorne gerückt. Um unseren tatsächlichen Bedarf zu decken, wären rechnerisch aktuell mehr als 1,7 Erden nötig. Diana Kramer, Nachrichtenredaktion.
3: Deutschlands Verbraucherinnen und Verbraucher müssen sich nach dem Auslaufen des Tankrabatts auf höhere Teuerungsraten einstellen. Nach dem Rückgang auf 2,3% im Juni dürfte die Inflation im Juli laut Volkswirten gestiegen sein. Heute veröffentlicht das Statistische Bundesamt eine erste Schätzung.
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2: Viel Sonne, weiterhin heiß. Die Maxiwerte liegen heute so um die 31 Grad. Und auf den Inseln, da messen wir zwischen 25 und 27 Grad. Aktuell messen wir in Großefehn schon 26 Grad, in Hesel 25 Grad und in Schillig 24 Grad. Morgen können wir dann durchatmen, Sonne und Wolken. Ab und zu müssen wir auch mit einer örtlichen Regenschauer hier in Ostfriesland rechnen. Die Maxiwerte liegen dann so um die 24 Grad.
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2: Die Autobahnen und Bundesstraßen sind nach wie vor staufrei. Mobile Blitzer sind uns auch noch nicht gemeldet. Und wenn Sie wissen, wo es sich staut, wenn Sie wissen, wo geblitzt wird, ein kurzer Anruf. Ich freue mich, mit Ihnen zu plaudern. Hier ist die Blitzer-Hotline 04921 586 111. Ich wünsche Ihnen unterwegs allen eine gute und eine sichere Fahrt mit Radio Ostfriesland.
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2: Ja, und ich möchte Sie gerne ins Kino schicken. Wir haben ja Donnerstag und dann stellen wir den aktuellen neuen Kinofilm vor. Und der hat es heute richtig in sich. Dann gibt es 2 Karten, die es zu gewinnen gibt. Das und mehr in dieser Stunde. Ich bin Tommy Bollmann. Moin miteinander.
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1: Im Westoverledingen. Ein Autofahrer ist auf der Breinamorer Straße in eine Verkehrskontrolle geraten. Dabei fiel auf, dass der 27-Jährige Alkohol getrunken hatte. Ein Test ergab einen Wert von rund 1,4 Promille. Der Mann muss sich strafrechtlich verantworten. Hatzhausen. Unbekannte haben versucht, im Sperberweg in ein Wohnhaus einzubrechen. Dabei scheiterten sie jedoch. Die Polizei ermittelt und bittet um Hinweise. Aurich. Die Polizei hat in der Esenser Straße einen Mann auf einem E-Scooter kontrolliert. Dabei kam heraus, dass der Roller des 38-Jährigen nicht versichert war. Ein Strafverfahren wurde eingeleitet. Wiesmoor. Auf einem Parkplatz eines Sonderpostenmarktes an der Hauptstraße wurde ein Auto beschädigt. Unbekannte zerkratzten die Heckklappe. Zeugen werden gebeten, sich bei der Polizei zu melden.
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Das ist Musik von Barry White hier bei Radio Ostfriesland im langen Morgen mit einem Liebeslied. Can't get enough of your love. Von deiner Liebe kann ich nicht genug bekommen. Oh, was für ein Liebeslied am Donnerstag. Ja, heiß. Heiß ist es auf jeden Fall. Draußen gleich schon um die 30 Grad. Auch hier im Studio mittlerweile 31 Grad. Ich habe mir gerade einen Ventilator reingestellt und da kann ich nur eins sagen. Ab auf die Inseln. Dort sind es ja immer so ein paar Grad kühler. Ne? Ein Zufallsfund gab es beispielsweise bei uns auf der Insel auf Norderney. Bauarbeiter haben am Strand ein rund 300 Jahre altes Schiffswrack gefunden. Das vermutlich niederländische Holzschiff stammt wohl aus dem 17. Ja, oder 18. Jahrhundert. Da sind sich jetzt die Historiker noch nicht so ganz einig. Und dies wurde bei Arbeiten für ein Offshore-Projekt freigelegt. Und Experten der ostfriesischen Landschaft, die sprechen ja schon von einem außergewöhnlichen Fund. Und denn das Wrack und Wracks aus dieser Zeit sind in Niedersachsen an der Küste eher selten. Ja, und die sichtbaren Teile, die wurden bereits geborgen. Weitere Überreste sollen im Sand verbleiben und jetzt archäologisch untersucht werden. Das können Sie sich ansehen, mit den Archäologen sprechen und mal schauen, wie dieses Wrack da so liegt. Zumindest die Teile, die jetzt noch im Sand liegen. Das Schiff war nach ersten Schätzungen rund 15 Meter lang und 5 Meter breit. 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Hail, was Besonderes und die besten Oldies aller Zeiten. Hier mit Musik von Aha und Take On Me. Moin miteinander.

0: Die Zeit 9.30 Uhr, halb 10.
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2: Mit Volrad Janssen. Guten Tag. Gestiegene Kosten. Busfahren wird teurer. Wer in Ostfriesland mit dem Bus fahren möchte, muss ab Sonnabend tiefer in die Tasche greifen. Der Verkehrsverbund Ems-Jahle erhöht zum 1. August die Fahrpreise um rund 3%. Dann kostet etwa eine Einzelfahrt von Aurich nach Emden 7,60 Euro statt bisher 7,40 Euro. Als Grund für das Drehen an der Preisschraube nennt der Verbund gestiegene Kosten, insbesondere für Energie. Im Verkehrsverbund Ems-Jahle sind 14 Busunternehmen aus der Region organisiert. Ihre Busse befördern auf 237 Linien durchschnittlich 23 Millionen Fahrgäste im Jahr. Weitere Meldungen aus Ostfriesland im Überblick. 2 Haftbefehle an Grenze vollstreckt. Die Bundespolizei hat binnen kurzer Zeit an der deutsch-niederländischen Grenze bei Bunde gleich 2 gesuchte Personen erwischt. In einem Bus aus den Niederlanden wurde eine 24-Jährige kontrolliert. Dabei kam heraus, dass sie per Haftbefehl gesucht wurde. Durch Zahlung von 1.350 Euro konnte die Niederländerin eine Inhaftierung abwenden und ihre Reise fortsetzen. Weniger Glück hatte ein 46-Jähriger. Da er eine Ersatzgeldstrafe nicht aufbringen konnte, musste er für 5 Monate ins Gefängnis. Diebstahl aus Hofladen. 2 Männer haben im Appelhofsweg in Aurich-Wiesens aus einem Hofladen Geld gestohlen. Nach Angaben der Polizei hatten sie in der Nacht zu Dienstag gegen 1 Uhr den Laden mit Selbstbedienung betreten und die Geldkassette aufgebrochen. Sie trugen dunkle Kleidung mit Kapuzen und waren offenbar mit Fahrrädern unterwegs. Hinweise nimmt die Polizei entgegen. Neues aus Ostfriesland, da fahren Sie immer zuerst bei uns.
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0: Ganz schön heiß. 31 Grad heute Nachmittag bei uns im Binnenland auf den Inseln zwischen 25 und 27 Grad. Aktuell messen wir in Mormerland schon 21 Grad, 23 Grad in Viktorburg und 23 Grad auf Baltrum. Morgen können wir durchatmen. Sonne und Wolken. Ab und zu müssen wir mit einer örtlichen Regenschauer rechnen. Die Maxiwerte morgen, die liegen so um die 24 Grad.
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0: Läuft ruhig und gelassen. Keine Staus auf den Autobahnen und Bundesstraßen bei uns in Ostfriesland. Mobile Blitzen, die sind uns nicht gemeldet. Und wenn Sie wissen, wo kontrolliert wird, dann erreichen Sie mich hier bei Radio Ostfriesland in Aurich in den Studios unter der Blitzer-Hotline. Das ist die 049-21586111. Ich wünsche Ihnen allen unterwegs eine gute und vor allen Dingen eine sichere Fahrt mit Radio Ostfriesland. Und wir haben Donnerstag. Der Kinotipp steht an in dieser halben Stunde. Gestern großartig gestartet, der neue Spider-Man-Film. Ja, und darüber reden wir gleich hier bei Radio Ostfriesland. Ich bin Tommy Bollmann. Bis 12 geht's gemeinsam durch den Donnerstag.

0: Radio Friesland um 9:07. Der lange Morgen am Donnerstag. Der Stefan hat uns gerade angerufen und ja, jetzt ist auch der Bahnübergang von Sohusen für den Pkw-Verkehr geschlossen. Hinten ist es ebenfalls dicht für die Autos und wer jetzt einkaufen möchte, muss schon einen großen Umweg fahren. Stefan, dir vielen Dank fürs Melden und allseits gute Fahrt hier auch mit Radio Ostfriesland.
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0: 20 Minuten ab bis 10 Uhr. 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
0: Ja, Mensch, den gibt's immer noch, Spider-Man. Da habe ich ja schon als Kind immer meinen Fingern gehabt, ne? Diese Heftchen. Aber der neue Spider-Man-Film, er läuft seit gestern in unseren Kinos und lässt Kinder sowie Erwachsene, so wie mich, von Superkräften träumen. Spider-Man oder auch Peter Parker, wie er eigentlich heißt, ist nicht nur übermenschlich schnell, er kann problemlos Hauswände hochklettern und einfach mal einen tonnenschweren LKW hochheben. Guck, Elisa Schuh aus der Radio Ostfriesland-Redaktion hat sich hier mal informiert und ihn gesehen, welche Spider-Man-Fähigkeiten vielleicht auch in uns stecken. Elisa, was können wir denn von Peter Parker uns abschauen?
2: Neben seinen übermenschlichen Fähigkeiten, die er durch den Biss einer radioaktiven Spinne bekommen hat, machen ihn Eigenschaften zum Superhelden, die gar nicht so übernatürlich sind. Peter Parker hat eine schwere Kindheit, wird in der Schule gehänselt und muss mit Verlust umgehen. Mit seinen Superkräften hätte er auch als verbitterter Bösewicht enden können. Er entscheidet sich aber gezielt dafür, Gutes zu tun. Peter Parker zeigt uns, dass wir immer die Wahl haben, positiv durchs Leben zu gehen.
0: Gibt es denn sonst noch etwas, was wir von Spider-Man lernen können?
2: Auch Spider-Man macht Fehler und scheitert. Er hinterfragt sich selbst und kämpft mit alltäglichen Problemen. Trotzdem gibt er nie auf und von dieser Steh-auf-Mentalität kann ich mir etwas abschauen. Peter Parker lebt nach dem Motto, aus großer Macht folgt große Verantwortung. Er entscheidet sich dafür, seine Superkräfte für das Gemeinwohl einzusetzen. Er hätte auch damit viel egoistischer umgehen können. Und ähnlich kann ich auch mich selbst fragen, mit welchen Superkräften kann ich anderen Menschen helfen?
0: Ja, ist die Frage, welche Superkräfte meinst du jetzt damit?
2: Meine eigenen Stärken. Das können etwa ein besonderes Talent oder Fähigkeiten sein, mit denen ich meinem Umfeld eine kleine Freude machen kann. Wer gerne backt, kann zum Beispiel mit Keksen den Arbeitskollegen überraschen, der gerade durch eine schwierige Phase geht. Mit guter Laune und Motivation kann ich mein ganzes Umfeld anstecken. Oft reicht es auch einfach mal, mehr zu lächeln. Selbst aktiv werden und nicht wegzuschauen. Das macht uns alle zu Superhelden des Alltags.
0: Aus der Radio Ostfriesland Redaktion Elisa Schuh. Der neue Spider-Man-Film läuft seit gestern bei uns in den Kinos und lässt Kinder so wie erwachsene Herzen von Superkräften träumen. Naja, und mit ein bisschen Glück, ja, schenke ich Ihnen gleich zwei Karten für den neuen Spider-Man-Film, gleich hier im Langen Morgen bei Radio Ostfriesland. Vorher gibt's noch die besten Oldies und größten Oldies aller Zeiten. Bryan Adams und Mercy When You're Gone.

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0: Das ist Ihr Donnerstagmorgen, der lange Morgen, hier um 10:11.
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0: Ja, der neue Spider-Man läuft in unseren Kinos an. Ja, und ich verschenke jetzt 2 Tickets dafür. Wenn Sie Lust haben, hinzugehen jetzt am Wochenende, wenn Sie Spaß haben, dann gibt es einmal normal und einmal auch in 3D. Das habe ich soweit gesehen. Zur Verfügung gestellt von den Kinobetrieben Mowgli. Und Sie können anrufen für die Tickets, wenn Sie die haben möchten. 049 21 586 111. Das ist die Radio aus Friesland Hotline. Die Teilnahmebedingungen und die Gewinnspielsatzung, die finden Sie im Netz auf unserer Homepage radio-ostfriesland.de. Aber Sie wissen ja, wie immer gilt, das muss ich immer wieder dazu sagen, rufen Sie nur an, wenn Sie in diesem Monat noch keinen Preis bei Radio Ostfriesland gewonnen haben, und rufen Sie auch nur einmal pro Gewinnspiel an. Und ja, wer zuerst in der Leitung ist, der malt zuerst, und ich bin sehr gespannt. Tommy Bollmann, Radio Ostfriesland, moin.
2: Ja, Jochen Jüng aus Greziel, hallo, moin.
0: Jochen aus Greziel, moin. Genau, wie ist Wetter bei euch? Gut, ne?
2: Ja, schön, es ist sommerlich hier.
0: Ja, und wie sieht's aus heute? Irgendwas geplant bei diesen Temperaturen,
2: ja,
0: um die 30?
2: Ja, Gartenarbeit noch machen, Rasen mähen, noch ein bisschen einkaufen gehen heute noch, ja.
0: Boah, Kinder, ist Gartenarbeit bei den Temperaturen, ist das nicht ein bisschen zu heiß?
2: Nee, nützt ja nichts.
0: Nutzt nichts, ne?
2: Ja, ein paar Wochen jetzt wieder her und der Rasen muss gemäht werden, ja.
0: Gut, ne, dann aber immer genug trinken, das ist ja wichtig. Und deswegen,
2: ja, das machen wir sowieso, ja.
0: 2 Tickets. Es geht zum Spider-Man, zum neuen Film.
2: Ja, da freue ich mich, dankeschön.
0: Wer wird denn mit Ihnen gehen?
2: Ich werde einen Freund mitnehmen, ja.
0: Ja, wunderbar. Zu zweit einen schönen Abend machen, danach noch lecker was trinken gehen. Das macht Spaß.
2: Genau, ja, vielleicht, ja.
0: Gut, dann bleiben Sie kurz in der Leitung. Ich würde ganz gerne noch Ihre Adresse aufschreiben, ja, und alles Weitere mit Ihnen besprechen. Glückwunsch,
2: nett,
0: und
2: dankeschön, ja.
0: Viel Spaß in Greziel bei der Gartenarbeit.
2: Danke.
0: Tja, so kann es gehen.

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2: Und die Zeit 10 Uhr.
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3: Ich bin Katrin Müller. Nach dem Hin und Her beim Personalumbau will die Union den Blick nach vorn richten. Doch es droht neuer Ärger. Die drei ostdeutschen CDU-Ministerpräsidenten verlangen Änderungen bei den geplanten Sozialreformen. Regierungschef Mario Vogt aus Thüringen, Sven Schulze aus Sachsen-Anhalt und Michael Kretschmer aus Sachsen fordern unter anderem, dass es bei der abschlagsfreien Rente nach 45 Beitragsjahren bleibt.
4: Wer 45 Jahre in die Rentenversicherung eingezahlt habe, der habe genug eingezahlt, sagen die Ministerpräsidenten von Sachsen-Anhalt, Thüringen und Sachsen. Und sie verlangen, dass dieser Grundsatz auch in Zukunft gilt. Die Rentenkommission will ja unter anderem stärker auf Betriebsrenten abheben, doch auf die können im Osten nur wenige hoffen. Und bei der Pflege, da lautet die Forderung an Berlin, bitte denkt daran, dass der Eigenanteil Menschen mit wenig Rente nicht überfordert. In Sachsen-Anhalt wird im September gewählt, auch deshalb kommt die Forderung jetzt. Aus Berlin, Lea Matschulat.
3: BMW brechen die Gewinne weg. Im zweiten Quartal verdiente der Münchner Autobauer nach Steuern nur noch 1,2 Milliarden Euro. 35% weniger als im Vorjahreszeitraum, wie der Konzern mitteilte. Auch die Umsätze sanken deutlich, von 34 Milliarden auf 31 Milliarden Euro. Die Zahlen kommen kurz nachdem ein Stellenabbauprogramm bei BMW bekannt wurde. Die Menschheit lebt ab heute über ihre Verhältnisse. Mit dem heutigen Tag sind die natürlichen Rohstoffe aufgebraucht, die die Erde innerhalb eines Jahres erneuern kann. Der sogenannte Erdüberlastungstag wird jährlich neu von der Organisation Global Footprint Network berechnet. In diesem Jahr liegt er 6 Tage später als 2025.
5: Die leichte Verschiebung in diesem Jahr lässt auf den ersten Blick vermuten, dass die Menschheit etwas nachhaltiger lebt. Laut WWF liegt der Grund aber in aktualisierten Daten. Anfang der 1970er Jahre lag der Erdüberlastungstag noch Ende Dezember. Seither ist er immer weiter nach vorne gerückt. Um unseren tatsächlichen Bedarf zu decken, wären rechnerisch aktuell mehr als 1,7 Erden nötig. Diana Kramer, Nachrichtenredaktion.
3: Deutschlands Verbraucherinnen und Verbraucher müssen sich nach dem Auslaufen des Tankrabatts auf höhere Teuerungsraten einstellen. Nach dem Rückgang auf 2,3% im Juni dürfte die Inflation im Juli laut Volkswirten gestiegen sein. Heute veröffentlicht das Statistische Bundesamt eine erste Schätzung.
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6: Viel Sonne, weiterhin heiß. Die Maxiwerte liegen heute so um die 31 Grad. Hier im Inland auf den Inseln macht die Nordsee ein bisschen kühler und angenehmer. Hier messen wir dann so zwischen 25 und 27 Grad. Im Moment messen wir in Pevsum 28 Grad, 27 Grad in Uplengen und 27 Grad in Holtgast. Und morgen, am Freitag, können wir durchatmen. Sonne, Wolken, ab und zu eine örtliche Regenschauer bei Maxiwerten, die so um die 24 Grad liegen.
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6: Die Autobahnen und Bundesstraßen hier bei uns in Ostfriesland sind frei, keine Staus. Es gibt aber eine Meldung, und zwar der Bahnübergang von Sohusen ist für den Pkw-Verkehr gesperrt, in Hinte ebenfalls. Und wer jetzt hier einkaufen möchte, muss einen großen Umweg fahren. Stefan, vielen Dank fürs Melden und allseits gute Fahrt. Ansonsten gibt es keine mobilen Blitzer, die uns gemeldet sind. Und wenn Sie auch wissen, wo es nicht mehr geht, wenn Sie wissen, wo geblitzt wird, hier ist die Radio Ostfriesland Blitzer-Hotline. Sie erreichen mich unter der 04921 586 111. Ich wünsche Ihnen unterwegs allen eine gute und vor allen Dingen wünsche ich Ihnen eine sichere Fahrt mit Radio Ostfriesland.
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6: Und mit der Frage, welches Eis mögen Sie denn gerne? So die klassischen Eissorten, Stracciatella und Co. Oder möchten Sie gerne mal so ein Knoblaucheis probieren oder ein Biereis? Oder ein Salateis, soll es ja alles geben. Ne? Darüber sprechen wir unter anderem in dieser Stunde. Ich bin Tommy Bollmann. Moin miteinander.
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1: zurück in den Alltag finden.
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2: Das war gar nicht so einfach, um 5:30 aufzustauen, als der Wecker pingelt hat.
1: Aber es nützt nichts, Menno muss wieder in die Firma und auch für mich geht der Alltag wieder los.
0: Und nu ob Platt.
2: Mann, das nützt nichts, Menno muss wieder in den Betrieb und auch für mich geht der Alltag wieder los.
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2: Ich will hoffen, dass Menno nicht fort an sein erste Tag, als wäre Überstunden morgen muss.
1: Unser Keno hat's gut, er hat noch fast 3 Wochen Sommerferien. Ein paar Tage davon möchte er noch bei Mennos Schwester und bei meinem Schwager verbringen.
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2: Uns Keno hat das gaut, er hat bald noch 3 Wege Sommerferien. Ein paar Tage davon will er bei Mennos Schwester und bei meinem Schwager verbringen.
1: Ich gönne ihm den Spaß, denn bald wird er wieder eine Menge Schulstress haben.
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2: Ich gönne ihm den Spaß, denn bald hätte in der Schule wer in Bild Stress.
1: Und jetzt noch der Spruch des Tages.
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1: Er kommt schneller vorwärts als andere.
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0: sind sie. Die besten Oldies aller Zeiten mit George Harrison und My Sweet Lord. Und das ist ab der lange Morgen am Donnerstag hier bei Radio Ostfriesland. Sommer haben wir, merken wir, wenn wir da draußen gehen. Ganz schön heiß, wir haben jetzt schon Temperaturen um die 30 Grad. Und ja, Sommersonne und was gehört dazu? Eis. Ja, so ein richtig schönes, leckeres Eis. Und was gibt's da? Vanille, Schokolade, Erdbeer. Das sind ja nur die Klassiker. Da bin ich so eher für solche Dinge. Ich gehe da ungern irgendwelche Experimente ein. Es gibt ja so Eismodelle, die man mittlerweile kaufen kann. Biereis, Chili-Eis, Gurkeneis. Oder das, was ich mal gehört habe, Eis mit Bratwurstgeschmack. Also irgendwo, nee, dann kann ja gleich eine tiefgekühlte Bratwurst rutschen. Also sowas geht ja nun wirklich nicht. Also gut, die Geschmäcker sind verschieden, bitte. Also wenn jemand das essen möchte, ich denke da beispielsweise an Knoblaucheis. Und wenn ich da an Knoblaucheis denke, so ein Kügelchen, so aufs Hörnchen, bei den Temperaturen und dann fängt man an zu schwitzen. Also ich habe das schon förmlich in der Nase. Na gut, aber wie gesagt, die Geschmäcker sind verschieden. Jeder soll das essen, wo er Spaß dran hat. Welche Eissorten landen denn bei Ihnen zum Beispiel ganz oben auf Ihrer Hitliste? Greifen Sie da lieber zum bewährten Klassiker, so wie ich das tue, oder darf es dann auch mal wirklich was ganz Neues und was ganz Ausgefallenes sein?
1: Stracciatella. Dann gibt es ja noch Karamell oder Tiramisu, mache ich auch ganz gerne.
2: Also ich bin da nicht so speziell. Also mein Lieblingssorte ist Erdbeereis und zusammen esse ich gerne Erdbeer und Banane.
3: Schokolade.
4: Ich esse am liebsten Zitroneeis.
5: Ja, ich habe Aprikosen, Nuss.
6: Vanille. Ja, Schokolade, Walnuss, so in dieser Richtung. Das sind so die beiden Richtungen, die ich eigentlich immer nehme.
7: Sahne, Käse, sage ich.
8: Vanille, Erdbeer, ja.
9: Malaga.
10: Kina und sowas, da sind dann richtig schöne Kirschen drin, Amarena-Kirschen. Oder Marshmallow ist geil und Tiramisu ist auch gut.
0: Ja, Marshmallow. Marshmallow ist auch nicht übel. Also das würde ich mir auch noch gefallen lassen. Da würde ich sogar von Vanille, Schokolade, Erdbeer Abstand nehmen. Ja gut, ich meine, gut, es gibt ja wirklich die unterschiedlichsten Eissorten, die man sich auf die Tüte tun lassen kann. Aber nun gut, jeder wie er mag. Aber wie gesagt, Knoblaucheis, also, da bin ich raus, Leute. Ja, Bratwursteis und Gurkenchili-Bier, nee, nee, lass mal gut stecken. Dann lieber das schöne Klassische. Na, aber Hauptsache, es schmeckt. Ne? Und bei den sommerlichen Temperaturen heute gilt sowieso ein Eis. Geht eigentlich immer. Hier ist Radio Ostfriesland im Sommer, heute am 30. Juli, mit Temperaturen um die 30 Grad und jeder Menge Sonne. 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

0: Und die Zeit 10.30 Uhr, halb elf. Moin miteinander.
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2: Mit Volrad Janssen. Guten Tag. Gestiegene Kosten. Busfahren wird teurer. Wer in Ostfriesland mit dem Bus fahren möchte, muss am Sonnabend tiefer in die Tasche greifen. Der Verkehrsverbund Emsiade erhöht zum 1. August die Fahrpreise um rund 3%. Dann kostet etwa eine Einzelfahrt von Aurich nach Emden 7,60 Euro statt bisher 7,40 Euro. Als Grund für das Drehen an der Preisschraube nennt der Verbund gestiegene Kosten, insbesondere für Energie. Im Verkehrsverbund Emsiade sind 14 Busunternehmen aus der Region organisiert. Ihre Busse befördern auf 237 Linien durchschnittlich 23 Millionen Fahrgäste im Jahr. Weitere Meldungen aus Ostfriesland im Überblick. Zwei Haftbefehle an Grenze vollstreckt. Die Bundespolizei hat binnen kurzer Zeit an der deutsch-niederländischen Grenze bei Bunde gleich zwei gesuchte Personen erwischt. In einem Bus aus den Niederlanden wurde eine 24-Jährige kontrolliert. Dabei kam heraus, dass sie per Haftbefehl gesucht wurde. Durch Zahlung von 1.350 Euro konnte die Niederländerin eine Inhaftierung abwenden und ihre Reise fortsetzen. Weniger Glück hatte ein 46-Jähriger. Da er eine Ersatzgeldstrafe nicht aufbringen konnte, musste er für 5 Monate ins Gefängnis. Diebstahl aus Hofladen. Zwei Männer haben im Appelhofsweg in Aurich-Wiesens aus einem Hofladen Geld gestohlen. Nach Angaben der Polizei hatten sie in der Nacht zu Dienstag gegen 1 Uhr den Laden mit Selbstbedienung betreten und die Geldkassette aufgebrochen. Sie trugen dunkle Kleidung mit Kapuzen und waren offenbar mit Fahrrädern unterwegs. Hinweise nimmt die Polizei entgegen. 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
0: Heiß und sonnig, die Maxi-Werte, die klettern heute Nachmittag auf die 31-Grad-Marke im Inland, auf den Inseln. Da messen wir dann Pi mal Daumen zwischen 25 und 27 Grad. Aktuell messen wir in Marienhave 27 Grad, in Iloerfehn 26 Grad und 26 Grad auf Langeoog. Morgen können wir dann durchatmen. Am Freitag heißt es Sonne, Wolken, ab und zu auch eine örtliche Regenschauer. Die Maxi-Werte am Freitag liegen so hier in Ostfriesland bei 24 Grad.
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0: Die Autobahnen und Bundesstraßen hier bei uns in Ostfriesland, sie sind frei. Mobile Blitzen gibt es zurzeit nicht, aber Stefan hat uns angerufen und er meldet, dass die Bahnübergänge von Sohusen und von Hinte beide dicht sind. Stefan, vielen Dank fürs Melden. Und wenn Sie wissen, wo es nicht mehr geht und wenn Sie wissen, wo geblitzt wird, ein Anruf genügt hier ins Studio von Radio Ostfriesland. Ich bin in Aurich und zwar die Blitzer-Hotline, die lautet 04921586 und dann die 111. Ich wünsche Ihnen allen unterwegs eine gute, vor allen Dingen wünsche ich Ihnen eine sichere Fahrt mit Radio Ostfriesland und den besten Oldies aller Zeiten von Terry Jacks.

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0: This is it. Joe Cocker, Unchain My Heart. Hier bei Radio Friesland um 18 Minuten vor 11 der lange Morgen. Und ja, die Temperaturen steigen und steigen. Und ja, und wenn sie steigen, dann wird die Kleidung deutlich luftiger. Und das ist ja auch verständlich. Allerdings gibt es jeden Sommer wieder Outfits, bei denen ich mich dann frage, war das wirklich eine gute Idee, ob weiße Tennissocken in Sandalen, viel zu kurze Hosen oder andere modische Experimente. Aber es ist nun mal halt wie beim Eis, nicht? Über Geschmack lässt sich ja bekanntlich streiten. Und genau deshalb möchten wir heute von Ihnen mal wissen, welche Modesünde begegnet Ihnen im Sommer immer mal wieder und worüber müssen wir schmunzeln oder vielleicht sogar so ein bisschen den Kopf schütteln. Haben Sie da eine Idee?
1: Unpassende Kleidung, die wirklich entweder zu klein oder viel zu groß ist.
2: Sandalen mit Socken.
3: Sind die, wenn Männer Socken tragen bis zum Knie?
4: Zu enge, kurze Hosen für Männer.
5: Kurze Hose, T-Shirt.
1: Leggings.
6: Socken und Sandalen, das ist das Schlimmste.
7: Pinke Hosen, weiße Socken in Schlappen.
0: Ja, das sehe ich ein. Also weiße Socken in Schlappen und dann am besten noch bis zum zur Kniescheibe hochgezogen. Ne? Naja gut, aber gut, zum Schluss gilt ja nur immer eins. Jeder soll das tragen, worin er sich wohlfühlt. Ne? Und manchmal ja, sind es gerade so die kleinen Modesünden, die den Sommer so ein bisschen bunter machen. Und vor allen Dingen, dass wir so ein bisschen augenzwinkernd und unterhaltsam durch den Tag gehen können. Mode kommt, Mode geht und die gute Laune bleibt. Und die größten Oldies auch hier mit Radio Ostfriesland. 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

0: Die Zeit 11 Uhr.
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2: Ich bin Katrin Müller. Die deutsche Wirtschaft hat trotz der Belastungen durch den Iran-Krieg im Frühjahr ein Mini-Wachstum geschafft. Im zweiten Quartal legte das Bruttoinlandsprodukt zum Vorquartal um 0,2% zu und damit etwas stärker als erwartet. Das hat das Statistische Bundesamt anhand vorläufiger Daten errechnet. Angezogen haben demnach im Vergleich zum Vierteljahr davor vor allem die Exporte. Nach dem Hin und Her beim Personalumbau will die Union den Blick nach vorn richten. Doch es droht neuer Ärger. Die drei ostdeutschen CDU-Ministerpräsidenten verlangen Änderungen bei den geplanten Sozialreformen. Regierungschef Mario Vogt aus Thüringen, Sven Schulze aus Sachsen-Anhalt und Michael Kretschmer aus Sachsen fordern unter anderem, dass es bei der abschlagsfreien Rente nach 45 Beitragsjahren bleibt.
3: Wer 45 Jahre in die Rentenversicherung eingezahlt habe, der habe genug eingezahlt, sagen die Ministerpräsidenten von Sachsen-Anhalt, Thüringen und Sachsen. Und sie verlangen, dass dieser Grundsatz auch in Zukunft gilt. Die Rentenkommission will ja unter anderem stärker auf Betriebsrenten abheben, doch auf die können im Osten nur wenige hoffen. Und bei der Pflege, da lautet die Forderung an Berlin, bitte denkt daran, dass der Eigenanteil Menschen mit wenig Rente nicht überfordert. Aus Berlin, Lea Matschullat.
2: Die Menschheit lebt ab heute über ihre Verhältnisse. Mit dem heutigen Tag sind die natürlichen Rohstoffe aufgebraucht, die die Erde innerhalb eines Jahres erneuern kann. Der sogenannte Erdüberlastungstag wird jährlich neu von der Organisation Global Footprint Network berechnet. In diesem Jahr liegt er 6 Tage später als 2025.
4: Die leichte Verschiebung in diesem Jahr lässt auf den ersten Blick vermuten, dass die Menschheit etwas nachhaltiger lebt. Laut WWF liegt der Grund aber in aktualisierten Daten. Anfang der 1970er Jahre lag der Erdüberlastungstag noch Ende Dezember. Seither ist er immer weiter nach vorne gerückt. Um unseren tatsächlichen Bedarf zu decken, wären rechnerisch aktuell mehr als 1,7 Erden nötig. Diana Kramer, Nachrichtenredaktion.
2: In diesem Jahr sind nach Schätzungen des Robert-Koch-Instituts deutschlandweit bereits fast 10.000 Menschen wegen hoher Temperaturen gestorben. Die Zahl der hitzebedingten Sterbefälle bis zum 19. Juli liegt bei 9.800, wie aus dem aktuellen RKI-Wochenbericht zur hitzebedingten Mortalität hervorgeht. Das ist mehr als in jedem einzelnen Gesamtjahr seit 2016.
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0: Viel Sonne und weiterhin heiß. Am heutigen Donnerstag messen wir heute Nachmittag örtlich 31 Grad im Inland, auf den Inseln zwischen 25 und 27 Grad. Aktuell messen wir in Emden 29 Grad, in Norddeich 28 Grad, auf Jüst 26 Grad. Morgen können wir dann durchatmen, Sonne und Wolken, ab und zu auch mal eine örtliche Regenschauer. Die Maxiwerte liegen dann bei 24 Grad.
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0: Auf den Autobahnen und Bundesstraßen bei uns in Ostfriesland gibt es keine Staus. Hier kommen Sie gut durch. Mobile Blitzen sind nach wie vor hier nicht gemeldet. Allerdings nochmal der Hinweis für unsere Autofahrer. Die Bahnübergänge in Sohusen und Hinte sind im Moment für den Pkw-Verkehr gesperrt. Wenn Sie wissen, wo es nicht mehr geht, wenn Sie wissen, wo geblitzt wird, eine kurze Info wäre nett hier ins Radio Ostfriesland Blitzerstudio. Hier ist die Hotline, wo Sie mich erreichen können. Das ist die 04921 586 111. Ich wünsche Ihnen allen unterwegs eine gute Verkehr. Vor allen Dingen wünsche ich Ihnen eine sichere Fahrt mit Radio Ostfriesland.
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0: Ja, und in dieser Stunde, jetzt hier gleich, ab 11:04 gibt es, diesen Plopp, dieses Ploppgeräusch. Ne? Es gibt einen schönen Kasten zu gewinnen. Was Leckeres drin, kann man aufmachen, kann man trinken, fürs Wochenende Freunde einladen, bisschen grillen und da kommt sowas genau richtig. Darüber sprechen wir in dieser Stunde. Ich bin Tommy Bollmann. Moin miteinander.
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sind sie, ihre Arbeitsvitamine bei Radio Ostfriesland im langen Morgen. Whitesnake und Here I Go Again. Die besten Oldies aller Zeiten gibt es bei uns natürlich rund um die Uhr. Und in dieser Stunde, ja, da spielen wir miteinander hier bei Radio Ostfriesland. Wenn Sie Glück haben, dann gewinnen Sie eine ganze Kiste Flens. Ne? Ist doch perfekt. Bei diesem Wetter entspannen am Wochenende mit den Freunden, der Familie, grillen, schönes Fläschchen gemütlich aufmachen oder nach der Gartenarbeit. Also wir spielen auf jeden Fall, ich glaube, es ploppt. Und das ist mein Lieblingsgeräusch, ich weiß nicht. Das hat so etwas so... Oh. Ich hab durch. Ja, ist ja gut jetzt, ne? Als wenn Sie dieses Geräusch hören und wenn es dann so klingt, dann versteckt sich dieses Geräusch irgendwo in unseren Songs. Vielleicht schon im nächsten. Und dann heißt es für Sie anrufen unter der Radio Ostfriesland Hotline. Das ist die 04921586111. Und bitte, bitte, das ist jetzt wirklich ganz, ganz wichtig. Wenn Sie als Erster durchkommen, sagen Sie unbedingt den Gewinnersatz. Ich glaube, es ploppt. Egal, was der Bollmann hier am Radio so tut. Ganz egal, was ich erzähle, was ich mache. Und sagen Sie einfach, ich glaube, es ploppt. Alles andere klären wir später. Denn wenn Sie diesen Satz sagen, ich glaube, es ploppt, dann würde ich sagen, Glückwunsch, gehört der Kasten Ihnen. Also, ich glaube, es ploppt. Ich sag mal Ohren auf, vielleicht ploppt es ja dann gleich schon bei Ihnen. Ne? Und während es ploppt und Sie überlegen mitzuspielen, gibt es Musik von den Bangles. Manic Monday. 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

0: So, haben Sie es gehört? Viertel nach elf, am Donnerstag, am langen Morgen.
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0: Ja, da war es doch, dieses schöne, nette Geräusch. Und vielleicht sind Sie ja jetzt unsere nächsten Gewinnerinnen, unserer Gewinner. Und mit ein bisschen Glück gibt es eine Kaste Flens. Eine Kaste Flens. Es ist einfach zu warm hier im Studio. Eine ganze Kiste Flensburger. So ideal fürs Wochenende. Ich würde sagen, ran ans Telefon. Hier ist die Hotline 049 215 86 111. Und wenn Sie als Erster durchkommen, bitte kommen, ihr Lieben, ne? Ich glaube, es ploppt. Kriegen wir doch hin, oder? Aber es gibt noch etwas, was ich auch unbedingt loswerden möchte.
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0: Ja, haben wir das auch geklärt. Und wie immer gilt, bitte nur anrufen, wenn Sie in diesem Monat noch keinen Preis hier bei uns bei Radio Ostfriesland gewonnen haben. Und bitte auch nur einmal pro Gewinnspiel anrufen. So, der Erste in der Leitung gewinnt, aber nur... Ja, ich weiß, ne? Der Gewinnersatz, Tommy Bollmann, Radio Ostfriesland.
2: Ich glaube, es ploppt.
0: Es hat funktioniert. Herzlichen Glückwunsch, der Kasten gehört Ihnen.
2: Danke.
0: Mit wem habe ich denn das Vergnügen zu telefonieren?
2: Mit Ralf.
0: Ralf, von woher rufen Sie an?
2: Aus Westoverledingen.
0: Oh, das ist ja quasi hier um die Ecke, ist ja nicht weit. Das Wetter, ich frage gar nicht, ob es genauso heiß ist. Es ist 31 Grad heute. Ralf, was tun Sie heute bei solchen Temperaturen?
2: Ja, ich bin bei der Arbeit.
0: Oh je, das ist natürlich doof, ne? Wie lange?
2: Bis 16.30 Uhr.
0: Und heute Abend bei dem Wetter grillen oder eher in Ruhe zu Hause die Füße hochlegen?
2: Eher die Füße hochlegen.
0: Kann ich verstehen. Würde ich auch machen. Ralf, ich gratuliere Ihnen ganz herzlich. Der Kasten gehört Ihnen. Bleiben Sie kurz in der Leitung. Ich möchte mir gleich noch kurz Ihre Adresse aufschreiben, okay?
2: Danke.
0: Und nicht so viel arbeiten heute bei dem Wetter.
2: Gut.
0: Geben Sie sich Mühe, ne? Ja, okay, ja. Alles klar. So, und wir hören noch ein bisschen Musik.

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2: Und die Zeit, 11.30 Uhr, halb zwölf, moin miteinander.
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4: Mit Volrad Janssen, guten Tag. Gestiegene Kosten, Busfahren wird teurer. Wer in Ostfriesland mit dem Bus fahren möchte, muss ab Sonnabend tiefer in die Tasche greifen. Der Verkehrsverbund Emsiade erhöht zum 1. August die Fahrpreise um rund 3%. Dann kostet etwa eine Einzelfahrt von Aurich nach Emden 7,60 Euro statt bisher 7,40 Euro. Als Grund für das Drehen an der Preisschraube nennt der Verbund gestiegene Kosten, insbesondere für Energie. Im Verkehrsverbund Emsiade sind 14 Busunternehmen aus der Region organisiert. Ihre Busse befördern auf 237 Linien durchschnittlich 23 Millionen Fahrgäste im Jahr. Weitere Meldungen aus Ostfriesland im Überblick. Zwei Haftbefehle an Grenze vollstreckt. Die Bundespolizei hat binnen kurzer Zeit an der deutsch-niederländischen Grenze bei Bunde gleich zwei gesuchte Personen erwischt. In einem Bus aus den Niederlanden wurde eine 24-Jährige kontrolliert. Dabei kam heraus, dass sie per Haftbefehl gesucht wurde. Durch Zahlung von 1.350 Euro konnte die Niederländerin eine Inhaftierung abwenden und ihre Reise fortsetzen. Weniger Glück hatte ein 46-Jähriger. Da er eine Ersatzgeldstrafe nicht aufbringen konnte, musste er für 5 Monate ins Gefängnis. Diebstahl aus Hofladen. Zwei Männer haben im Appelhofsweg in Aurich-Wiesens aus einem Hofladen Geld gestohlen. Nach Angaben der Polizei hatten sie in der Nacht zu Dienstag gegen 1 Uhr den Laden mit Selbstbedienung betreten und die Geldkassette aufgebrochen. Sie trugen dunkle Kleidung mit Kapuzen und waren offenbar mit Fahrrädern unterwegs. Hinweise nimmt die Polizei entgegen. 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
2: Ja, schauen wir mal. Um 2 Minuten nach 11:30 nach wie vor viel Sonne und die Luft heizt sich gerade auf. Die Maxi-Werte, die liegen heute Nachmittag hier bei uns in Ostfriesland bei 31 Grad im Inland und auf den Inseln messen wir dann zwischen 25 und 27 Grad. Aktuell messen wir in Bunde 27 Grad, im Südbrookmarland 28 Grad und 28 Grad auf der Krummhörn. Morgen können wir dann durchatmen. Sonne und Wolken gibt es im Wechsel, ab und zu dann auch mal eine örtliche Regenschauer. Die Maxi-Werte morgen liegen bei 24 Grad.
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2: Kurz und knapp, die Autobahnen und Bundesstraßen bei uns in Ostfriesland sind straufrei. Das ist eine gute Nachricht. Mobile Blitzen, die gibt es wohl im Moment nicht. Uns sind keine gemeldet. Allerdings gibt es hier eine Sperrung, und zwar gleich zwei in der Zahl, in Sohusen und in Hinte sind die Bahnübergänge für den Pkw gesperrt, für den Pkw-Verkehr gesperrt. Der Stefan hat uns angerufen. Dir vielen Dank fürs Melden. Blitzer sehen und melden gerne unter der Radio Ostfriesland Blitzer-Hotline. Das ist die 04921, dann die 58611. 111. Ich wünsche Ihnen allen unterwegs eine gute und vor allen Dingen eine sichere Fahrt mit Radio Ostfriesland.

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0: Unverkennbar einer ihrer ganz, ganz großen Hits. ELO und Mr. Blue Sky am Donnerstag am langen Morgen. Wir haben 17 Minuten vor 12 und die Sommerferien, sie laufen, klar. Und dann packen sie dann einfach mal so ihre 7 Sachen und freuen sich auf die schönste Zeit des Jahres, ihren Urlaub. Na, es sei ihnen auch gegönnt. Die Frage aber, welches Urlaubsland eignet sich eigentlich besonders gut für den Familienurlaub? Und genau das wollten wir in dieser Woche herausfinden. Unsere Korrespondenten verraten uns ihre ganz persönlichen Tipps aus den beliebtesten Urlaubsländern hier in Europa. Und den Anfang macht Frankreich. Dorothea Finkbeiner, welche Region ist denn bei dir besonders familienfreundlich? Wo kann man besonders toll als Familie Urlaub machen?
1: In Frankreich lieben wir die Ardèche für Familienurlaub. Die ist im Süden, nahe der Provence, nicht weit von Avignon. Ohne Meeresstrand, aber mit atemberaubender Natur. Flüsse, Steinzeithöhlen, Schluchten, perfekt zum Wandern, Mountainbiken, Schwimmen natürlich. Und vor allem Wassersport für die ganze Familie. Kanu, Kajak, spektakuläres Wildwasserrafting oder auch Paddeln für die Kleinen. Und die Campingplätze und Ferienwohnungen in idyllischen Orten ringsum sind auch deutlich erschwinglicher als so ziemlich alles am Meer.
0: Von Frankreich schwenken wir rüber nach Griechenland. Takis Tsafos, wo fühlen sich Familien in deiner Heimat besonders wohl?
2: Fast überall sind hier in Griechenland die Kinder willkommen. Da braucht man nicht viel suchen. Sowohl in Hotels als auch in den kleineren Pensionen sind Kinder sozusagen der King oder die Queen. Schön ist es im Norden, an den Stränden von Chalkidiki, der Chalkidiki-Halbinsel, aber auch Urlaub auf den Inseln Chios und Lesbos. Der Urlaub dort ist sehr günstig.
0: Vom Süden in den Norden zu Sigrid Harms nach Norwegen. Welche Ziele, Sigrid, würdest du Familien empfehlen?
3: Familien würde ich empfehlen, einen Campingurlaub in Norwegen zu machen, denn Campingplätze gibt es überall entlang der Reiserouten. Viele vermieten auch Hütten, wenn man nicht auf der Luftmatratze schlafen will. Und man kann selbst kochen und muss nicht teuer essen gehen. Außerdem gibt es viele Tierparks, wie der in Kristiansand oder der Bärenpark in Flo. An der Küste gibt es natürlich überall Strände und wenn es zum Baden zu kalt ist, kann man immer noch Krabben fangen oder eine Bootstour unternehmen.
0: Naja, und vielleicht war ja schon der ein oder andere Urlaubstipp für Sie mit dabei, den Sie doch gar nicht so auf dem Schirm hatten. Nun, egal ob Strand, Berge oder beeindruckende Natur, für Familien gibt es in Europa jede Menge zu entdecken. Und manchmal liegt das nächste Traumziel ja näher, als wir einfach denken. Oder hier, einfach in Ostfriesland. Wir haben es hier wunderschön. Schöne Ferien mit Radio Ostfriesland. 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

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Das ist Musik von Eagle Eye Cherry und Safe Tonight. Radio Ostfriesland, der lange Morgen am Donnerstag geht zu Ende. Wir haben 9:09. Ich wünsche Ihnen an dieser Stelle einen charmanten Donnerstag. Trinken nicht vergessen, am besten irgendwo ein schönes, kühles Plätzchen suchen und den Tag an sich vorbeiziehen lassen. Bis morgen, dann läuten wir das Wochenende ein. Ihr Tommy Bollmann.

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1: Ich bin Katrin Müller. Fast 10.000 Menschen sind nach RKI-Schätzungen in diesem Sommer an den Folgen von Hitze gestorben. Das ist mehr als in jedem anderen gesamten Jahr seit 2016. Mehr als die Hälfte der Hitzetoten wurde während der Hitzewelle Ende Juni registriert.
2: Temperaturen um die 40 Grad, gerade ältere Menschen verkraften das nicht gut. Nicht mal jeder 10. Hitzetote war jünger als 65, alle anderen älter. Besonders stark betroffen ist die Gruppe der über 85-Jährigen. Meist führt ein Hitzeschlag in Verbindung mit Vorerkrankungen zum Tod. Die Extremtemperaturen diesen Sommer haben eine bundesweite Debatte über mehr Hitzeschutz ausgelöst. Kommunen und Opposition fordern mehr Geld, etwa für mehr Stadtgrün und die Entsiegelung von Flächen. Aber auch um Kitas, Krankenhäuser und Pflegeeinrichtungen herunterzukühlen. Tanja Wagner, Nachrichtenredaktion.
1: Die deutsche Wirtschaft hat trotz der Belastungen durch den Iran-Krieg im Frühjahr ein Mini-Wachstum geschafft. Im zweiten Quartal legte das Bruttoinlandsprodukt zum Vorquartal um 0,2% zu und damit etwas stärker als erwartet. Das hat das Statistische Bundesamt anhand vorläufiger Daten errechnet. Angezogen haben demnach im Vergleich zum Vierteljahr davor vor allem die Exporte. Nach dem Hin und Her beim Personalumbau will die Union den Blick nach vorn richten. Doch es droht neuer Ärger. Die drei ostdeutschen CDU-Ministerpräsidenten verlangen Änderungen bei den geplanten Sozialreformen. Mario Vogt aus Thüringen, Sven Schulze aus Sachsen-Anhalt und Michael Kretschmer aus Sachsen fordern unter anderem, dass es bei der abschlagsfreien Rente nach 45 Beitragsjahren bleibt. Bundesverkehrsminister Steffen Bilger zeigt sich über den ersten Halbjahresgewinn der Deutschen Bahn seit 7 Jahren erfreut, weist aber zugleich auf weiteren Verbesserungsbedarf hin. Das seien gute Nachrichten, vor allem auch, dass die Fahrgastzahlen deutlich gestiegen seien, sagte Bilger im Frühstart von RTL und NTV. Aber die Bahn müsse auch bei der Pünktlichkeit vorankommen.
3: Mit der Bahn müssen wir daran arbeiten, dass wir schneller, besser werden, auch was die Pünktlichkeitswerte anbelangt. Aber ich muss schon auch sagen, die vielen Investitionen jetzt ins Netz führen natürlich dann auch zu Streckensperrungen. Ja. Sie führen auch immer wieder zu Verspätungen.
1: Die Deutsche Bahn hat Medienberichten zufolge im ersten Halbjahr 2026 schwarze Zahlen im Kernbereich geschrieben.
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1: Zum Wetter, die aktuelle Vorhersage des Deutschen Wetterdienstes. In der Südosthälfte heiter bis sonnig und meist trocken, später am Tag von Südwesten und Westen her teils Schauer und vor allem im Norden heftige Gewitter mit Orkanböen. An der See werden es 26 bis 31 Grad maximal, sonst geht es rauf bis auf sehr heiße 39 Grad. Morgen kühlt es dann verbreitet ab und es wird wechselhafter. Schauer und Gewitter vor allem vom Südwesten über die Mitte bis in den Osten. Im Südosten dagegen wieder sehr sonnig mit Höchstwerten bis 38 Grad.
0: Das waren die Nachrichten.

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1: Mit Vollrad Janssen. Guten Tag. Gestiegene Kosten. Busfahren wird teurer. Wer in Ostfriesland mit dem Bus fahren möchte, muss ab Sonnabend tiefer in die Tasche greifen. Der Verkehrsverbund Emsiade erhöht zum 1. August die Fahrpreise um rund 3%. Dann kostet etwa eine Einzelfahrt von Aurich nach Emden 7,60 Euro statt bisher 7,40 Euro. Als Grund für das Drehen an der Preisschraube nennt der Verbund gestiegene Kosten, insbesondere für Energie. Im Verkehrsverbund Emsiade sind 14 Busunternehmen aus der Region organisiert. Ihre Busse befördern auf 237 Linien durchschnittlich 23 Millionen Fahrgäste im Jahr. Weitere Meldungen aus Ostfriesland im Überblick. 2 Haftbefehle an Grenze vollstreckt. Die Bundespolizei hat binnen kurzer Zeit an der deutsch-niederländischen Grenze bei Bunde gleich 2 gesuchte Personen erwischt. In einem Bus aus den Niederlanden wurde eine 24-Jährige kontrolliert. Dabei kam heraus, dass sie per Haftbefehl gesucht wurde. Durch Zahlung von 1.350 Euro konnte die Niederländerin eine Inhaftierung abwenden und ihre Reise fortsetzen. Weniger Glück hatte ein 46-Jähriger. Da er eine Ersatzgeldstrafe nicht aufbringen konnte, musste er für 5 Monate ins Gefängnis. Diebstahl aus Hofladen. 2 Männer haben im Appelhofsweg in Aurich-Wiesens aus einem Hofladen Geld gestohlen. Nach Angaben der Polizei hatten sie in der Nacht zu Dienstag gegen 1 Uhr den Laden mit Selbstbedienung betreten und die Geldkassette aufgebrochen. Sie trugen dunkle Kleidung mit Kapuzen und waren offenbar mit Fahrrädern unterwegs. Hinweise nimmt die Polizei entgegen. 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
1: Ich bin Katrin Müller. Fast 10.000 Menschen sind nach RKI-Schätzungen in diesem Sommer an den Folgen von Hitze gestorben. Das ist mehr als in jedem anderen gesamten Jahr seit 2016. Mehr als die Hälfte der Hitzetoten wurde während der Hitzewelle Ende Juni registriert.
2: Temperaturen um die 40 Grad. Gerade ältere Menschen verkraften das nicht gut. Nicht mal jeder 10. Hitzetote war jünger als 65. Alle anderen älter. Besonders stark betroffen ist die Gruppe der über 85-Jährigen. Meist führt ein Hitzeschlag in Verbindung mit Vorerkrankungen zum Tod. Die Extremtemperaturen diesen Sommer haben eine bundesweite Debatte über mehr Hitzeschutz ausgelöst. Kommunen und Opposition fordern mehr Geld, etwa für mehr Stadtgrün und die Entsiegelung von Flächen. Aber auch um Kitas, Krankenhäuser und Pflegeeinrichtungen herunterzukühlen. Tanja Wagner, Nachrichtenredaktion.
1: Die deutsche Wirtschaft hat trotz der Belastungen durch den Iran-Krieg im Frühjahr ein Mini-Wachstum geschafft. Im zweiten Quartal legte das Bruttoinlandsprodukt zum Vorquartal um 0,2% zu und damit etwas stärker als erwartet. Das hat das Statistische Bundesamt anhand vorläufiger Daten errechnet. Angezogen haben demnach im Vergleich zum Vierteljahr davor vor allem die Exporte. Nach dem Hin und Her beim Personalumbau will die Union den Blick nach vorn richten. Doch es droht neuer Ärger. Die drei ostdeutschen CDU-Ministerpräsidenten verlangen Änderungen bei den geplanten Sozialreformen. Mario Vogt aus Thüringen, Sven Schulze aus Sachsen-Anhalt und Michael Kretschmer aus Sachsen fordern unter anderem, dass es bei der abschlagsfreien Rente nach 45 Beitragsjahren bleibt. Bundesverkehrsminister Steffen Bilger zeigt sich über den ersten Halbjahresgewinn der Deutschen Bahn seit 7 Jahren erfreut, weist aber zugleich auf weiteren Verbesserungsbedarf hin. Das seien gute Nachrichten, vor allem auch, dass die Fahrgastzahlen deutlich gestiegen seien, sagte Bilger im Frühstart von RTL und NTV. Aber die Bahn müsse auch bei der Pünktlichkeit vorankommen.
3: Mit der Bahn müssen wir daran arbeiten, dass wir schneller, besser werden, auch was die Pünktlichkeitswerte anbelangt. Aber ich muss schon auch sagen, die vielen Investitionen jetzt ins Netz führen natürlich dann auch zu Streckensperrungen. Ja. Sie führen auch immer wieder zu Verspätungen.
1: Die Deutsche Bahn hat Medienberichten zufolge im ersten Halbjahr 2026 schwarze Zahlen im Kernbereich geschrieben.
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1: Zum Wetter, die aktuelle Vorhersage des Deutschen Wetterdienstes. In der Südosthälfte heiter bis sonnig und meist trocken, später am Tag von Südwesten und Westen her teils Schauer und vor allem im Norden heftige Gewitter mit Orkanböen. An der See werden es 26 bis 31 Grad maximal, sonst geht es rauf bis auf sehr heiße 39 Grad. Morgen kühlt es dann verbreitet ab und es wird wechselhafter. Schauer und Gewitter vor allem vom Südwesten über die Mitte bis in den Osten. Im Südosten dagegen wieder sehr sonnig mit Höchstwerten bis 38 Grad.
0: Das waren die Nachrichten.

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2: Mit Volrad Janssen. Guten Tag. Messerangriff in Stadtverwaltung. Täter muss in Psychiatrie. Nach einem Messerangriff in der Emder Stadtverwaltung im Januar muss der Täter dauerhaft in die Psychiatrie. Das hat das Landgericht Aurich angeordnet. Der 54-Jährige hatte trotz Hausverbots ein Gebäude der Stadt betreten und im weiteren Verlauf auf einen Wachmann eingestochen. Das Opfer konnte den Angriff abwehren und wurde leicht verletzt. Zuvor hatte der Beschuldigte bereits ähnliche Taten begangen. Nach Angaben des Gerichts leidet der 54-Jährige unter Schizophrenie. Eine strafrechtliche Verurteilung erfolgte deshalb nicht. Weitere Meldungen aus Ostfriesland im Überblick. Geflügelpest in Putenbetrieb. Im Wangerland ist die Vogelgrippe ausgebrochen. Betroffen ist laut Veterinäramt Jade Weser ein Putenbetrieb nördlich von Hohenkirchen. Die meisten Tiere waren bereits verendet, hieß es. Die übrigen Puten wurden getötet, um eine Ausbreitung der Seuche zu verhindern. Um den betroffenen Betrieb wurde eine Schutzzone mit einem Radius von 3 Kilometern und eine Überwachungszone im Umkreis von 10 Kilometern eingerichtet. Dort gelten unter anderem Transportbeschränkungen für Geflügel und eine Aufstallpflicht auch für private Haltungen. Wasser dringt aus Wohnung. Ein Rauchmelder hat in einem Mehrfamilienhaus in Aurich einen Wasserschaden aufgedeckt. Nach Angaben der Feuerwehr war in einer derzeit unbewohnten Dachgeschosswohnung heißes Wasser ausgetreten. Der dabei entstehende Dampf löste den Rauchmelder aus. Die Einsatzkräfte drehten den Haupthahn zu und entfernten das Wasser so gut wie möglich. Es war jedoch bereits in das Treppenhaus und Wände vorgedrungen. Die betroffene Wohnung wurde an die Hausverwaltung übergeben. 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
1: Ich bin Katrin Müller. Fast 10.000 Menschen sind nach RKI-Schätzungen in diesem Sommer an den Folgen von Hitze gestorben. Das ist mehr als in jedem anderen gesamten Jahr seit 2016. Mehr als die Hälfte der Hitzetoten wurde während der Hitzewelle Ende Juni registriert.
2: Temperaturen um die 40 Grad. Gerade ältere Menschen verkraften das nicht gut. Nicht mal jeder 10. Hitzetote war jünger als 65. Alle anderen älter. Besonders stark betroffen ist die Gruppe der über 85-Jährigen. Meist führt ein Hitzeschlag in Verbindung mit Vorerkrankungen zum Tod. Die Extremtemperaturen diesen Sommer haben eine bundesweite Debatte über mehr Hitzeschutz ausgelöst. Kommunen und Opposition fordern mehr Geld, etwa für mehr Stadtgrün und die Entsiegelung von Flächen. Aber auch um Kitas, Krankenhäuser und Pflegeeinrichtungen herunterzukühlen. Tanja Wagner, Nachrichtenredaktion.
1: Die deutsche Wirtschaft hat trotz der Belastungen durch den Iran-Krieg im Frühjahr ein Mini-Wachstum geschafft. Im zweiten Quartal legte das Bruttoinlandsprodukt zum Vorquartal um 0,2% zu und damit etwas stärker als erwartet. Das hat das Statistische Bundesamt anhand vorläufiger Daten errechnet. Angezogen haben demnach im Vergleich zum Vierteljahr davor vor allem die Exporte. Nach dem Hin und Her beim Personalumbau will die Union den Blick nach vorn richten. Doch es droht neuer Ärger. Die drei ostdeutschen CDU-Ministerpräsidenten verlangen Änderungen bei den geplanten Sozialreformen. Mario Vogt aus Thüringen, Sven Schulze aus Sachsen-Anhalt und Michael Kretschmer aus Sachsen fordern unter anderem, dass es bei der abschlagsfreien Rente nach 45 Beitragsjahren bleibt. Bundesverkehrsminister Steffen Bilger zeigt sich über den ersten Halbjahresgewinn der Deutschen Bahn seit 7 Jahren erfreut, weist aber zugleich auf weiteren Verbesserungsbedarf hin. Das seien gute Nachrichten, vor allem auch, dass die Fahrgastzahlen deutlich gestiegen seien, sagte Bilger im Frühstart von RTL und NTV. Aber die Bahn müsse auch bei der Pünktlichkeit vorankommen.
3: Mit der Bahn müssen wir daran arbeiten, dass wir schneller, besser werden, auch was die Pünktlichkeitswerte anbelangt. Aber ich muss schon auch sagen, die vielen Investitionen jetzt ins Netz führen natürlich dann auch zu Streckensperrungen. Ja. Sie führen auch immer wieder zu Verspätungen.
1: Die Deutsche Bahn hat Medienberichten zufolge im ersten Halbjahr 2026 schwarze Zahlen im Kernbereich geschrieben.
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1: Zum Wetter, die aktuelle Vorhersage des Deutschen Wetterdienstes. In der Südosthälfte heiter bis sonnig und meist trocken, später am Tag von Südwesten und Westen her teils Schauer und vor allem im Norden heftige Gewitter mit Orkanböen. An der See werden es 26 bis 31 Grad maximal, sonst geht es rauf bis auf sehr heiße 39 Grad. Morgen kühlt es dann verbreitet ab und es wird wechselhafter. Schauer und Gewitter vor allem vom Südwesten über die Mitte bis in den Osten. Im Südosten dagegen wieder sehr sonnig mit Höchstwerten bis 38 Grad.
0: Das waren die Nachrichten.

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1: Mit Vollrad Janssen. Guten Tag. Messerangriff in Stadtverwaltung. Täter muss in Psychiatrie. Nach einem Messerangriff in der Emder Stadtverwaltung im Januar muss der Täter dauerhaft in die Psychiatrie. Das hat das Landgericht Aurich angeordnet. Der 54-Jährige hatte trotz Hausverbots ein Gebäude der Stadt betreten und im weiteren Verlauf auf einen Wachmann eingestochen. Das Opfer konnte den Angriff abwehren und wurde leicht verletzt. Zuvor hatte der Beschuldigte bereits ähnliche Taten begangen. Nach Angaben des Gerichts leidet der 54-Jährige unter Schizophrenie. Eine strafrechtliche Verurteilung erfolgte deshalb nicht. Weitere Meldungen aus Ostfriesland im Überblick. Geflügelpest in Putenbetrieb. Im Wangerland ist die Vogelgrippe ausgebrochen. Betroffen ist laut Veterinäramt Jade Weser ein Putenbetrieb nördlich von Hohenkirchen. Die meisten Tiere waren bereits verendet, hieß es. Die übrigen Puten wurden getötet, um eine Ausbreitung der Seuche zu verhindern. Um den betroffenen Betrieb wurde eine Schutzzone mit einem Radius von 3 Kilometern und eine Überwachungszone im Umkreis von 10 Kilometern eingerichtet. Dort gelten unter anderem Transportbeschränkungen für Geflügel und eine Aufstallpflicht auch für private Haltungen. Wasser dringt aus Wohnung. Ein Rauchmelder hat in einem Mehrfamilienhaus in Aurich einen Wasserschaden aufgedeckt. Nach Angaben der Feuerwehr war in einer derzeit unbewohnten Dachgeschosswohnung heißes Wasser ausgetreten. Der dabei entstehende Dampf löste den Rauchmelder aus. Die Einsatzkräfte drehten den Haupthahn zu und entfernten das Wasser so gut wie möglich. Es war jedoch bereits in das Treppenhaus und Wände vorgedrungen. Die betroffene Wohnung wurde an die Hausverwaltung übergeben. 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
2: Ich bin David Riemer. In Südeuropa kämpfen Feuerwehrkräfte weiter gegen sich ausbreitende Waldbrände, die von Trockenheit und Wind angefacht werden. Dazu kommt große Hitze. Während sich die Lage an Frankreichs Atlantikküste und in der Region um Spaniens Hauptstadt Madrid deutlich entspannt hat, rückten Einsatzkräfte auf Kreta und in der Türkei zu neuen Bränden aus.
3: Dichte Rauchschwaden der Waldbrände auf Kreta und in der Türkei ziehen kilometerweit über das Mittelmeer. Auf Kreta mussten mehr als 8000 Urlauber ihre Hotels und Ferienunterkünfte verlassen und in Sicherheit gebracht werden. Orkanartige Winde machen den Einsatz der Feuerwehr zum Kampf gegen die Naturgewalten. Erst zum Wochenende soll der Wind nachlassen. Der griechische Ministerpräsident Kyriakos Mitsotakis warnte im Fernsehen, es stehen uns schwierige Tage bevor. Aus Athen, Takis Zafos.
2: In diesem Jahr sind in Deutschland nach Schätzungen des Robert-Koch-Instituts bereits fast 10.000 Menschen wegen hoher Temperaturen gestorben. Das geht aus einem aktuellen RKI-Bericht hervor. Das ist mehr als in jedem einzelnen Gesamtjahr seit 2016.
4: Mehr als 5.000 Hitzetote gab es laut RKI-Bericht allein in der zweiten Junihälfte. Da waren ja die Temperaturen teilweise auf bis zu 40 Grad gestiegen. Und in der letzten Berichtswoche vom 13. bis 19. Juli kamen nochmal fast 2.000 dazu. Über die Hälfte aller Hitzetoten waren älter als 85. Bei den unter 65-Jährigen gab es dagegen nur 630 Hitzeopfer. Todesursache war meist eine Kombination aus Hitzeexplosion und bestehenden Vorerkrankungen, heißt es vom RKI. Thomas Thonfeld, Nachrichtenredaktion.
2: Testsiegel für Ärztinnen und Ärzte unterliegen strengen Anforderungen, sowohl in Bezug auf das zugrunde liegende Testverfahren als auch die Gestaltung der Testlogos. Das hat der Bundesgerichtshof in einem Urteil zu Ärztesiegeln der Zeitschrift Focus Gesundheit betont. Ob die Siegel in dem konkreten Fall irreführend waren, muss das Oberlandesgericht München demnach erneut prüfen. Erstmals seit Jahren macht die Deutsche Bahn mit ihrem Kerngeschäft wieder Gewinn. Hinzu kommt eine hohe Nachfrage. Rund 960 Millionen Bahnfahrten machten die Reisenden in den ersten 6 Monaten, teilte der Konzern mit. Das waren 1,8% mehr als im Vorjahreszeitraum.
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2: Zum Wetter die aktuelle Vorhersage des Deutschen Wetterdienstes. In der Südosthälfte heiter, von Südwesten und Westen ziehen teils kräftige Schauer durch. Vor allem im Norden sind schwere Gewitter mit Orkanböen möglich. Mit maximal 32 bis 39 Grad erreicht die derzeitige Hitzewelle heute ihren Höhepunkt. Morgen sinken die Temperaturen etwas, vom Südwesten über die Mitte bis in den Osten im Tagesverlauf Schauer oder Gewitter. Heiß bleibt es vor allem im Südosten mit Höchstwerten bis 38 Grad.
1: Das waren die Nachrichten.

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1: Mit Vollrad Janssen. Guten Tag. Messerangriff in Stadtverwaltung. Täter muss in Psychiatrie. Nach einem Messerangriff in der Emder Stadtverwaltung im Januar muss der Täter dauerhaft in die Psychiatrie. Das hat das Landgericht Aurich angeordnet. Der 54-Jährige hatte trotz Hausverbots ein Gebäude der Stadt betreten und im weiteren Verlauf auf einen Wachmann eingestochen. Das Opfer konnte den Angriff abwehren und wurde leicht verletzt. Zuvor hatte der Beschuldigte bereits ähnliche Taten begangen. Nach Angaben des Gerichts leidet der 54-Jährige unter Schizophrenie. Eine strafrechtliche Verurteilung erfolgte deshalb nicht. Weitere Meldungen aus Ostfriesland im Überblick. Geflügelpest in Putenbetrieb. Im Wangerland ist die Vogelgrippe ausgebrochen. Betroffen ist laut Veterinäramt Jade Weser ein Putenbetrieb nördlich von Hohenkirchen. Die meisten Tiere waren bereits verendet, hieß es. Die übrigen Puten wurden getötet, um eine Ausbreitung der Seuche zu verhindern. Um den betroffenen Betrieb wurde eine Schutzzone mit einem Radius von 3 Kilometern und eine Überwachungszone im Umkreis von 10 Kilometern eingerichtet. Dort gelten unter anderem Transportbeschränkungen für Geflügel und eine Aufstallpflicht auch für private Haltungen. Wasser dringt aus Wohnung. Ein Rauchmelder hat in einem Mehrfamilienhaus in Aurich einen Wasserschaden aufgedeckt. Nach Angaben der Feuerwehr war in einer derzeit unbewohnten Dachgeschosswohnung heißes Wasser ausgetreten. Der dabei entstehende Dampf löste den Rauchmelder aus. Die Einsatzkräfte drehten den Haupthahn zu und entfernten das Wasser so gut wie möglich. Es war jedoch bereits in das Treppenhaus und Wände vorgedrungen. Die betroffene Wohnung wurde an die Hausverwaltung übergeben. 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
1: Ich bin David Riemer. In Südeuropa kämpfen Feuerwehrkräfte weiter gegen sich ausbreitende Waldbrände, die von Trockenheit und Wind angefacht werden. Dazu kommt große Hitze. Während sich die Lage an Frankreichs Atlantikküste und in der Region um Spaniens Hauptstadt Madrid deutlich entspannt hat, rückten Einsatzkräfte auf Kreta und in der Türkei zu neuen Bränden aus.
2: Besonders betroffen ist die auch bei Touristen beliebte Provinz Antalya. Dort kämpfen die Einsatzkräfte gegen 3 verschiedene Waldbrände. Vor allem der starke Wind erschwert die Löscharbeiten. Touristen sind aber vorerst nicht in Gefahr. Auch in den nächsten Tagen soll es windig bleiben, zudem ist es heiß und trocken. Der Forstminister mahnte, die Bevölkerung müsse unter den Umständen besonders vorsichtig sein. Dem Minister zufolge entsteht ein Großteil der Brände nicht im Wald, sondern springt auf ihn über. Miriam Schmidt, Istanbul.
1: Das Leben in Deutschland hat sich im Juli wieder stärker verteuert. Die Verbraucherpreise lagen um 2,8% über dem Niveau des Vorjahresmonats. Das zeigen erste Schätzungen des Statistischen Bundesamts. Im Mai und im Juni hatte die Senkung der Energiesteuer noch dafür gesorgt, dass die Inflationsrate auf 2,3% gesunken ist.
3: Der Tankrabatt ist ausgelaufen. Der Iran-Krieg treibt die Preise an den Ölmärkten aber weiterhin nach oben. Entsprechend müssen Autofahrer an der Tankstelle wieder tiefer in die Tasche greifen. Und auch die Lebensmittelpreise sind im Juli leicht angestiegen. Für Dienstleistungen wie Restaurantbesuche oder Reisen mussten die Menschen fast 3% mehr ausgeben, ähnlich wie in den vorangegangenen Monaten. Besserung ist laut den Experten nicht in Sicht. Deswegen gehen sie davon aus, dass die Europäische Zentralbank den Leitzins zum 2. Mal in diesem Jahr anheben wird, um so die Inflation einzudämmen. Fiona Reinhardt, Nachrichtenredaktion.
1: Nach dem CDU-internen Streit um die Kabinettsumbildung droht Bundeskanzler Merz neuer Ärger. Die Ministerpräsidenten von Sachsen, Sachsen-Anhalt und Thüringen lehnen die geplante Abschaffung der Rente nach 45 Beitragsjahren ab. Sie fordern, die besonderen Realitäten im Osten zu berücksichtigen. Damit stellen sie sich gegen einen wichtigen Teil der geplanten Rentenreform der Bundesregierung. Ab dem 1. August gilt der Rechtsanspruch auf Ganztagsbetreuung für Erstklässler. Nach Einschätzung des Instituts der Deutschen Wirtschaft wird er in einigen westdeutschen Bundesländern aber zunächst nicht vollständig erfüllt. Teilweise bestünden noch größere Lücken, so ein IW-Sprecher. Betreuungsplätze werde es voraussichtlich trotzdem für fast alle Kinder geben, notfalls mit größeren Gruppen oder anderen Übergangslösungen.
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1: Zum Wetter die aktuelle Vorhersage des Deutschen Wetterdienstes. In der Südosthälfte heiter, von Südwesten und Westen ziehen teils kräftige Schauer durch. Vor allem im Norden sind schwere Gewitter mit Orkanböen möglich. Mit maximal 32 bis 39 Grad erreicht die derzeitige Hitzewelle heute ihren Höhepunkt. Morgen sinken die Temperaturen etwas, vom Südwesten über die Mitte bis in den Osten im Tagesverlauf Schauer oder Gewitter. Heiß bleibt es vor allem im Südosten mit Höchstwerten bis 38 Grad.
0: Das waren die Nachrichten.

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3: Mit Vollrad Janssen. Guten Tag. Messerangriff in Stadtverwaltung. Täter muss in Psychiatrie. Nach einem Messerangriff in der Emder Stadtverwaltung im Januar muss der Täter dauerhaft in die Psychiatrie. Das hat das Landgericht Aurich angeordnet. Der 54-Jährige hatte trotz Hausverbots ein Gebäude der Stadt betreten und im weiteren Verlauf auf einen Wachmann eingestochen. Das Opfer konnte den Angriff abwehren und wurde leicht verletzt. Zuvor hatte der Beschuldigte bereits ähnliche Taten begangen. Nach Angaben des Gerichts leidet der 54-Jährige unter Schizophrenie. Eine strafrechtliche Verurteilung erfolgte deshalb nicht. Weitere Meldungen aus Ostfriesland im Überblick. Geflügelpest in Putenbetrieb. Im Wangerland ist die Vogelgrippe ausgebrochen. Betroffen ist laut Veterinäramt Jade Weser ein Putenbetrieb nördlich von Hohenkirchen. Die meisten Tiere waren bereits verendet, hieß es. Die übrigen Puten wurden getötet, um eine Ausbreitung der Seuche zu verhindern. Um den betroffenen Betrieb wurde eine Schutzzone mit einem Radius von 3 Kilometern und eine Überwachungszone im Umkreis von 10 Kilometern eingerichtet. Dort gelten unter anderem Transportbeschränkungen für Geflügel und eine Aufstallpflicht auch für private Haltungen. Wasser dringt aus Wohnung. Ein Rauchmelder hat in einem Mehrfamilienhaus in Aurich einen Wasserschaden aufgedeckt. Nach Angaben der Feuerwehr war in einer derzeit unbewohnten Dachgeschosswohnung heißes Wasser ausgetreten. Der dabei entstehende Dampf löste den Rauchmelder aus. Die Einsatzkräfte drehten den Haupthahn zu und entfernten das Wasser so gut wie möglich. Es war jedoch bereits in das Treppenhaus und Wände vorgedrungen. Die betroffene Wohnung wurde an die Hausverwaltung übergeben. 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
1: Südjörgsveen. Eine Inlineskaterin ist bei einem Unfall verletzt worden. Ein Treckerfahrer hatte sie beim Einbiegen auf die Norderstraße übersehen und erfasst. Die 48-Jährige wurde in ein Krankenhaus gebracht. Norden. In das Jugendzentrum in der Parkstraße wurde eingebrochen. Nach ersten Erkenntnissen der Polizei wurde nichts gestohlen. Es werden Zeugen gesucht. Rauderfehn. Auf der Mühlenstraße sind zwei Autos zusammengestoßen. Eine 51-Jährige hatte die Vorfahrt missachtet. Beide Beteiligten wurden leicht verletzt. Die Autos mussten abgeschleppt werden. Aurich. In der Timmeler Straße wurde ein Auto aufgebrochen. Unbekannte zertrümmerten eine Seitenscheibe und stahlen Teile der Bordelektronik. Hinweise nimmt die Polizei entgegen.
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1: Ich bin David Riemer. Der Juli ist in Deutschland ungewöhnlich warm ausgefallen. Nach vorläufigen Angaben des Deutschen Wetterdienstes lag die Durchschnittstemperatur bei 19,7 Grad. Das sind 2,8 Grad mehr als im langjährigen Mittel der Jahre 1961 bis 1990. Gleichzeitig war der Juli der fünfte zu trockene Monat in Folge. Besonders in Hessen und NRW war es so trocken wie noch nie in einem Juli seit Beginn der Messungen. Die Folge etwa erhöhte Waldbrandgefahr. In Südeuropa kämpfen Feuerwehrkräfte weiter gegen sich ausbreitende Waldbrände, die von Trockenheit und Wind angefacht werden. Dazu kommt große Hitze. Inzwischen muss die Feuerwehr auch in der Türkei und auf Kreta neue Brände löschen. An Frankreichs Atlantikküste hat sich die Lage deutlich entspannt.
2: Aufatmen in Westfrankreich. Die Einsatzkräfte halten den riesigen Waldbrand bei Bordeaux weiter in Schach. Die Temperaturen gehen runter. Zehntausende Menschen, die ihr Zuhause vorsichtshalber verlassen mussten, können nun wieder heimkehren. Doch nicht überall wendet sich die Lage zum Guten. Auch an etlichen anderen Orten in Frankreich sind Waldbrände ausgebrochen. Noch deutlich weiter südlich von Bordeaux, in Brignoles etwa, haben auch Superstar George Clooney und seine Familie ihr Haus aus Sicherheitsgründen geräumt. Aus Bordeaux, Rache Sommer.
1: Das Vertrauen der Bürgerinnen und Bürger in den Staat ist nach einer neuen Umfrage auf einen Tiefstand gesunken. Das zeigt eine Bürgerbefragung im Auftrag des Beamtenbundes DBB. 79% der Befragten meinen, der Staat sei angesichts der Fülle seiner Aufgaben und Probleme überfordert.
3: Besonders mit Blick auf die soziale Absicherung und die Rente halten viele Menschen den Staat für überfordert. Fast jeder Fünfte hat aber auch wenig Vertrauen in den Staat, wenn es um Steuern und Finanzen geht. Ausnahme ist die Asyl- und Flüchtlingspolitik. Hier hat das Vertrauen deutlich zugenommen. Experten gehen davon aus, dass die wechselnden Regierungen und die Unzufriedenheit mit der Merz-Regierung Grund für den Vertrauensverlust sind. Deswegen brauche es jetzt dringend Reformen, die sich positiv auf das Leben der Menschen auswirken, etwa bei der Rente, der Wirtschaft, der Arbeitsplatzsicherheit und der Sanierung von Straßen und Schienen. Fiona Reinhardt, Nachrichtenredaktion.
1: Mehr als 1500 Migranten sind innerhalb einer Woche überwiegend schwimmend in die spanische Nordafrika-Exklave Ceuta gelangt. Allein in den vergangenen Stunden erreichten erneut hunderte Menschen das Gebiet. Der Regionalpräsident fordert deshalb von der Regierung in Madrid, den Notstand auszurufen und das Militär an der Grenze zwischen Marokko und Ceuta einzusetzen.
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1: Zum Wetter die aktuelle Vorhersage des Deutschen Wetterdienstes. Vom Südwesten und Westen ziehen einzelne, teils kräftige Schauer in den Norden. Hier sind Gewitter mit Orkanböen möglich. In der kommenden Nacht klingen Schauer und Gewitter im Nordosten ab. Später zieht dann im Südwesten gebietsweise neuer Regen auf. Es kühlt sich auf 20 bis 14 Grad ab. Morgen vom Südwesten über die Mitte bis in den Osten teils kräftige Schauer oder Gewitter. Im Rest überwiegend trocken. Bei Höchstwerten von 23 bis 38 Grad wird es zum Teil wieder sehr warm.
0: Das waren die Nachrichten.

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3: Mit Vollrad Janssen. Guten Tag. Messerangriff in Stadtverwaltung. Täter muss in Psychiatrie. Nach einem Messerangriff in der Emder Stadtverwaltung im Januar muss der Täter dauerhaft in die Psychiatrie. Das hat das Landgericht Aurich angeordnet. Der 54-Jährige hatte trotz Hausverbots ein Gebäude der Stadt betreten und im weiteren Verlauf auf einen Wachmann eingestochen. Das Opfer konnte den Angriff abwehren und wurde leicht verletzt. Zuvor hatte der Beschuldigte bereits ähnliche Taten begangen. Nach Angaben des Gerichts leidet der 54-Jährige unter Schizophrenie. Eine strafrechtliche Verurteilung erfolgte deshalb nicht. Weitere Meldungen aus Ostfriesland im Überblick. Geflügelpest in Putenbetrieb. Im Wangerland ist die Vogelgrippe ausgebrochen. Betroffen ist laut Veterinäramt Jade Weser ein Putenbetrieb nördlich von Hohenkirchen. Die meisten Tiere waren bereits verendet, hieß es. Die übrigen Puten wurden getötet, um eine Ausbreitung der Seuche zu verhindern. Um den betroffenen Betrieb wurde eine Schutzzone mit einem Radius von 3 Kilometern und eine Überwachungszone im Umkreis von 10 Kilometern eingerichtet. Dort gelten unter anderem Transportbeschränkungen für Geflügel und eine Aufstallpflicht auch für private Haltungen. Wasser dringt aus Wohnung. Ein Rauchmelder hat in einem Mehrfamilienhaus in Aurich einen Wasserschaden aufgedeckt. Nach Angaben der Feuerwehr war in einer derzeit unbewohnten Dachgeschosswohnung heißes Wasser ausgetreten. Der dabei entstehende Dampf löste den Rauchmelder aus. Die Einsatzkräfte drehten den Haupthahn zu und entfernten das Wasser so gut wie möglich. Es war jedoch bereits in das Treppenhaus und Wände vorgedrungen. Die betroffene Wohnung wurde an die Hausverwaltung übergeben. 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
1: Ich bin David Riemer. In Südeuropa kämpfen Feuerwehrkräfte weiter gegen sich ausbreitende Waldbrände, die von Trockenheit und Wind angefacht werden. Dazu kommt große Hitze, während sich die Lage an Frankreichs Atlantikküste und in der Region um Spaniens Hauptstadt Madrid deutlich entspannt hat, rückten Einsatzkräfte auf Kreta und in der Türkei zu neuen Bränden aus.
2: Besonders betroffen ist die auch bei Touristen beliebte Provinz Antalya. Dort kämpfen die Einsatzkräfte gegen 3 verschiedene Waldbrände. Vor allem der starke Wind erschwert die Löscharbeiten. Touristen sind aber vorerst nicht in Gefahr. Auch in den nächsten Tagen soll es windig bleiben, zudem ist es heiß und trocken. Der Forstminister mahnte, die Bevölkerung müsse unter den Umständen besonders vorsichtig sein. Dem Minister zufolge entsteht ein Großteil der Brände nicht im Wald, sondern springt auf ihn über. Miriam Schmidt, Istanbul.
1: Das Leben in Deutschland hat sich im Juli wieder stärker verteuert. Die Verbraucherpreise lagen um 2,8% über dem Niveau des Vorjahresmonats. Das zeigen erste Schätzungen des Statistischen Bundesamts. Im Mai und im Juni hatte die Senkung der Energiesteuer noch dafür gesorgt, dass die Inflationsrate auf 2,3% gesunken ist.
3: Der Tankrabatt ist ausgelaufen. Der Iran-Krieg treibt die Preise an den Ölmärkten aber weiterhin nach oben. Entsprechend müssen Autofahrer an der Tankstelle wieder tiefer in die Tasche greifen. Und auch die Lebensmittelpreise sind im Juli leicht angestiegen. Für Dienstleistungen wie Restaurantbesuche oder Reisen mussten die Menschen fast 3% mehr ausgeben, ähnlich wie in den vorangegangenen Monaten. Besserung ist laut den Experten nicht in Sicht. Deswegen gehen sie davon aus, dass die Europäische Zentralbank den Leitzins zum 2. Mal in diesem Jahr anheben wird, um so die Inflation einzudämmen. Fiona Reinhardt, Nachrichtenredaktion.
1: Nach dem CDU-internen Streit um die Kabinettsumbildung droht Bundeskanzler Merz neuer Ärger. Die Ministerpräsidenten von Sachsen, Sachsen-Anhalt und Thüringen lehnen die geplante Abschaffung der Rente nach 45 Beitragsjahren ab. Sie fordern, die besonderen Realitäten im Osten zu berücksichtigen. Damit stellen sie sich gegen einen wichtigen Teil der geplanten Rentenreform der Bundesregierung. Ab dem 1. August gilt der Rechtsanspruch auf Ganztagsbetreuung für Erstklässler. Nach Einschätzung des Instituts der Deutschen Wirtschaft wird er in einigen westdeutschen Bundesländern aber zunächst nicht vollständig erfüllt. Teilweise bestünden noch größere Lücken, so ein IW-Sprecher. Betreuungsplätze werde es voraussichtlich trotzdem für fast alle Kinder geben, notfalls mit größeren Gruppen oder anderen Übergangslösungen.
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1: Zum Wetter die aktuelle Vorhersage des Deutschen Wetterdienstes. Vom Südwesten und Westen ziehen einzelne, teils kräftige Schauer in den Norden. Hier sind Gewitter mit Orkanböen möglich. In der kommenden Nacht klingen Schauer und Gewitter im Nordosten ab. Später zieht dann im Südwesten gebietsweise neuer Regen auf. Es kühlt sich auf 20 bis 14 Grad ab. Morgen vom Südwesten über die Mitte bis in den Osten teils kräftige Schauer oder Gewitter. Im Rest überwiegend trocken. Bei Höchstwerten von 23 bis 38 Grad wird zum Teil wieder sehr warm.
0: Das waren die Nachrichten.
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5: Herzlich willkommen zu einer neuen Ausgabe von Flutlicht, das Kickers Magazin hier bei Radio Ostfriesland. Mein Name ist Günter Schmaler, bin verantwortlich für den Inhalt der Sendung. Mit mir im Studio Judith Goldschmidt, verantwortlich für die Nachrichten, die es um 6:30 wieder gibt. Und wir haben auch einen Studiogast, den ich Ihnen gleich nach der Musik vorstellen werde.

0: In the Ghetto, Elvis Presley. Was haben wir heute in der Sendung? Wir haben, wie immer, Nachrichten mit Hugh Goldschmidt um 18.30 Uhr und wir haben Interviews mit dem neuen Cheftrainer Björn Lindemann. Und ja, wir haben Studiogast hier. Ich darf ihn euch vorstellen. Das ist Fabian Herbst, unser Abwehrchef, Fabian, richtig? Und neuer Kapitän der BSV Kickers Emden. Herzlich willkommen.
1: Ja, hallo zusammen. Vielen Dank für die Einladung.
0: Gerne. Wir freuen uns, dass du hier bist und dass wir den Kapitän der neu formierten Mannschaft hier haben und so ein bisschen erfahren können über die Mannschaft, über die Vorbereitung, über die Zukunft, solange wir Zeit haben. Ich kann schon gleich sagen, Fabian hat sich sozusagen rausgeschlichen aus einer Grillparty, und um bei uns zu sein für die nächste halbe Stunde. Da muss er auch schon wieder weg, deswegen machen wir alles andere, was wir noch haben, machen wir danach. Wir haben nämlich noch die Interviews mit Björn Lindemann, wie ich gerade schon sagte, und dann werden wir die in Ruhe nach den Nachrichten dann abspielen und ihnen Zugehör bringen. Vorher werden wir uns ausführlich mit Fabian unterhalten. Okay, machen wir noch einmal Musik und dann... Oh, das geht so nicht. Doch, das geht.

0: Zu diesen alten Herren muss ich ja nicht viel sagen. Das waren die Rolling Stones mit Jumping Jack Flash. Wir wollen keinen Flash machen, wir wollen mit Fabi Herbst sprechen. Fabi, ist das dein Spitzname in der Mannschaft?
1: Ja, geht schneller und ist einfacher.
0: Schneller und einfacher. Wir können den übernehmen, oder?
1: Ja, selbstverständlich.
0: Selbstverständlich. Ja, Fabi Herbst ist hier als Kapitän der Mannschaft. Wir haben extra gebeten, ihn zuerst, weil er tatsächlich jetzt an der Spitze der Mannschaft steht und Vertrauensperson des Trainers ist. Den Trainer hatten wir vor 14 Tagen hier. Und das ist das nur logisch, dass jetzt der Kapitän hier ist. Fabian, vielleicht erzählst du unseren Hörern ein bisschen was über dich selbst, damit wir so ein bisschen ein Bild haben.
1: Ja, ganz gerne. Ja, ich bin jetzt 26 Jahre alt, spiele seit 3 Jahren in Emden, wohne noch in Oldenburg, weil ich da noch studiere und kurz vor dem Master bin. Bin da im Lehramt tätig in den Politik-Wirtschaftsfächern und Deutsch. Ansonsten ja, bin ich, glaube ich, jetzt der am längsten in der Mannschaft ist. Mit Joko zusammen, der hat ja noch eine halbe Jahr Pause gehabt.
0: Ja.
1: Und habe jetzt die letzten 3 Jahre alle Entwicklungen irgendwie mitgenommen und bin froh, noch hier zu sein. Jetzt natürlich eine besondere Ehre als Kapitän irgendwie, ja, die Mannschaft anzuführen, wobei ich das eigentlich gar nicht so gerne da im Rampenlicht stehe, aber ja, die Binde habe ich jetzt nun mal und dann mache ich das Beste da draus.
0: Ja. Ja, gut, das ist ja auch ein Job, den man wahrscheinlich erst auch noch lernen muss, ne? Das heißt lernen, ein bisschen reinwachsen muss. Ne?
1: Ja, genau. Ich glaube, aber da hatte ich 2, 3 gute Vorbilder mit Tito und Dennis und Basti ja noch im ersten Jahr.
0: Ja, richtig.
1: Von denen kann man schon viel abgucken und versuche ich dann zu übernehmen und dann irgendwie den eigenen Weg zu finden.
0: Ja, richtig.
1: Aber ich glaube, da wächst man rein.
0: Okay, gut. Dann, ich habe eigentlich schon, ich glaube, im letzten Mal habe ich schon so moderiert hier, dass alle Spieler inzwischen in Emden wählen, du bist die Ausnahme, ne?
1: Ja, ich bin die Ausnahme, da habe ich eine Sonderrolle bekommen, weil das Studium einfach jetzt ja, in den letzten Zügen ist und da war ich froh, dass das mir eingeräumt wurde, hatten auch alle Verständnis für. Es klappt ganz gut mit dem Training, da kriegen wir irgendwie einen Dreh rein. Jetzt sind gerade Semesterferien, im Oktober habe ich dann nochmal 2 Kurse und meine Masterarbeit. Und dann habe ich das hoffentlich dann Richtung Sommer fertig.
0: Dann ist das durch, ja, okay. Gut, wir machen jetzt kurz Musik und dann werden wir vielleicht ein bisschen über die Vorbereitungszeit sprechen, über den neuen Trainer und über die neue Mannschaft, okay?
1: Ja, klar.

0: Radio aus Friesland hier bei Flutlicht, dem Kickers Magazin. Unser Gast, Fabian Herbst. Ernst, wie komme ich aber ernst?
1: Ich habe auch mal einen Fußballspieler von Schalke.
0: Ja, ne? war einer, genau. Fabian Herbst ist bei uns zu Gast. Kapitän, neuer Kapitän der Mannschaft BSV Kickers, der ersten Herren in der Regionalliga Nord. Fabian, wir haben 9 Trainer und wir haben 14 neue Spieler. Und du bist sozusagen ein Urgestein inzwischen.
1: Mit nur 3 Jahren, ja.
0: Ja, du hast aber jetzt die Veränderung mitgemacht. Wie ist die bei dir angekommen?
1: Ja, die ersten Wochen sind immer sehr aufregend. Ist ja nicht nur ein neuer Trainer, sondern auch noch ein komplett neuer Staff, der dahinter steckt. Dann die 14 Jungs, die alle ein bisschen jünger sind als in den letzten Jahren. Das muss ich erstmal finden, aber es ist eine aufregende Aufgabe, die wir, glaube ich, bisher ganz gut meistern, auch im Team. Es müssen sich ja irgendwie Prozesse einspielen und irgendwie neben dem Platz entstehen dann Freundschaften und irgendwie die Abläufe müssen klar sein. Da sind wir, glaube ich, auf einem guten Weg. Der Trainer macht da einen guten Job, fordert es aber auch klar ein. Von daher würde ich sagen, läuft das bisher ganz gut.
0: Bist du ganz zufrieden?
1: Ja.
0: Hilft es denn auch, dass die Jungs jetzt mehrheitlich, muss ich ja jetzt sagen, in Emden wohnen?
1: Ja, ich wohne ja alle in Emden, bis auf meine Person. ja, ich glaube schon. Also gerade in den Mittagspausen, wenn man davon sprechen kann, bei 2 Einheiten, dann gehen wir halt mal was essen in der Innenstadt oder nach dem Training sitzt man dann doch noch mal länger zusammen. Heute nach dem Training saßen wir auch noch lange auf dem Platz und haben irgendwelche Challenges ausgespielt. Das ist dann schon lustig und kann den Zusammenhalt ja eigentlich nur stärken.
0: Klar.
1: Und von daher ist das, glaube ich, schon eine gute Sache für den Verein und gerade auch für die Jungs.
0: Ja, und es geht ja jetzt am Samstag los, ne?
1: Ja, endlich, ja.
0: Endlich. Daraus entnehme ich, dass du und die anderen Jungs auch nicht nervös sind.
1: Nee, nervös nicht. Es ist mehr so eine Vorfreude, eine kleine Anspannung vielleicht, weil wir jetzt 5 Wochen Vorbereitung hinter uns haben und man arbeitet ja auf den Tag hin, auf

0: Samstag, um dann auf dem Punkt irgendwie da zu sein. Und am Ende ist das so wie, ja, hat man es dann irgendwann geschafft, dann geht's los.
1: Ja, die Zeit, die schreitet ja voran. Und wir haben ja mit dem Trainer ausgemacht, dass er ungefähr nach 10 Spielen nochmal zu uns kommt. Weil man dann ungefähr weiß, wo die Reise hingeht. Jedenfalls haben wir das so als Erfahrungswert. Wir haben ja keine Ahnung vom Fußball, aber man weiß ja aus den vergangenen Jahren, wie das immer so läuft. Wie sind denn die Erwartungen?
0: Das ist eine gute Frage. kann ich gar nicht genau sagen. Ich glaube, so wie Linde das auch immer nach außen kommuniziert, geht es darum, erstmal eine Entwicklung zu sehen, den neuen Spielstil reinzubekommen und ja, die Jungs zu entwickeln. Wir haben sehr, sehr viele junge Jungs, die jetzt in den letzten Jahren oder im letzten Jahr auch noch nicht so viel gespielt haben vielleicht. Da haben wir viel Potenzial in der Mannschaft, aber das dauert halt und dann können wir am Ende mal schauen, wo wir dann landen. Es ist, glaube ich, jetzt vermessen zu sagen, dass wir in den ersten drei uns irgendwie auf jeden Fall einfinden müssen. Dann könnte die Enttäuschung am Ende auch vielleicht ein bisschen groß sein. Deswegen braucht man da Geduld, aber natürlich trotzdem wollen wir irgendwie die bestmögliche Platzierung am Ende erreichen.
1: Also mit anderen Worten, da gibt es auch keinen Druck, oder?
0: Bisher gibt es keinen Druck, ne? Das kann sich natürlich im Stadion bei schlechten Ergebnissen auch ganz schnell ändern, das kenne ich auch.
1: Ja.
0: Aber davon gehe ich jetzt einfach mal nicht aus. Wir haben schon eine Qualität im Kader, die bemerkenswert ist. Wir haben viele Jungs, die auch besondere Momente irgendwie kreieren können. Und am Ende müssen wir halt einfach als Mannschaft auf dem Platz Wille und Einsatz zeigen und dann sind die meisten Fans im Stadion auch schon erstmal zufrieden.
1: Das kann ich bestätigen.
0: Ja.
1: Also wenn man kann Spiele verlieren, aber kommt immer so ein bisschen drauf an, wie man sie verliert. Ne?
0: Ja, da haben wir uns letztes Jahr ein paar zu viele von erlaubt.
1: Ja.
0: Ich würde mal sagen, in den beiden Jahren davor war es aber bemerkenswert gut. Von daher hoffe ich, ist uns die Saison so ein bisschen verziehen und jetzt müssen wir zusehen, dass wir einen guten Start hinlegen, die Fans wieder mit ins Boot holen und dann eine erfolgreiche Saison spielen, egal mit welchem Tabellenplatz am Ende.
1: Vor allem, dass dann auch die Neuen mal auf den Zaun müssen, ne?
0: Ja, das wäre natürlich ganz schön. Das bedeutet ja, dass die irgendwie ein besonders gutes Spiel gemacht haben, weiß ich, 2-3 Tore geschossen haben.
1: Ja.
0: Dann würden wir uns natürlich freuen, ja.
1: Apropos Tore, da sprechen wir gleich nochmal drüber. Über unseren Stichwort, über unseren neuen Torjäger, jedenfalls so, wie er sich in der Vorbereitung gezeigt hat. Aber wir machen noch ein bisschen Musik vorher.

0: 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Studiogast heute Fabian Herbst, Kapitän der neu formierten Regionalliga-Mannschaft des BSV Kickers M. Fabian, ich weiß, deine Leute scharren alle mit den Hufen, dass du kommst, und vor allem Erika Weiser als Gastgeberin will dich so schnell wie möglich wiederhaben. Wir machen also jetzt die letzte Runde. Ich hatte gerade gesagt, dass wir ein bisschen über Qualität sprechen, und einer hat ein bisschen rausgepiekt. Er hat, glaube ich, von den 22 Toren, die er in der Vorbereitung geschossen hat, gleich 7 Stück gemacht. Luke Ihorst vom Zweitligisten Osnabrück gekommen. Ist das meine Einschätzung richtig? Neuer Torjäger?
1: Ja, ich glaube, ich muss dich sogar korrigieren. Das waren sogar noch mehr Tore als 7.
0: War mehr.
1: Gegen Euter hat er ja schon 5
0: gemacht.
1: Hat
0: er 5 gemacht alleine, ne?
1: Ja, dann gegen Pauli hat er auch 1 gemacht.
0: Ja,
1: gegen richtig. Münster hat er 1 gemacht. Und dann gegen Rödinghausen hat er auch noch, da sind wir schon bei 8.
0: Also das Spiel Rödinghausen habe ich vergessen.
1: Ich glaube,
0: 1-3 verloren, ne? Das hat er das Tor gemacht.
1: Ja, richtig. Gegen Vögel hat er auch schon
0: 8 oder 9 hat er
1: ja,
0: dann.
1: Ja, der hat schon ordentlich.
0: Ja.
1: Ordentlich zugelangt.
0: Und der hat sich auch gleich eingefügt bei euch, habe ich das Gefühl, ne? Dann, wenn er
1: ja,
0: so.
1: Klar. Der kommt aus der dritten Liga, ist mit Osnabrück aufgestiegen, hat für Braunschweig auch schon 40 Zweitligapartien gemacht. Das sieht man natürlich im Training und auch gerade im Spiel. Das ist so ein klassischer Strafraumstürmer.
0: Ja.
1: Ich glaube, für Tido ist es nicht ein ebenwürdiger Ersatz, aber einer, der da drankommt.
0: Ja.
1: Und dann mal schauen, wie lange er uns erhalten bleibt.
0: Ja, gut. Wenn er die Chance kriegt, höherklassig zu spielen, wird man ihn ja wahrscheinlich auch gehen lassen. Ne?
1: Das liegt an ihm.
0: Ja.
1: Da muss er selber
0: ja, wissen, natürlich, ja. Klar. Ist ja logisch. Ist auch, für diese Saison haben wir ihn ja erstmal. Und da wird sich ja wahrscheinlich auch nichts dran ändern. Den anderen Stürmer, Herrn Kojic, der hat noch einen Bruder. Mhm. Ist der jetzt auch zu euch gekommen?
1: Der ist aktuell im Training seit 1,5-2 Wochen. Ich weiß, um ehrlich zu sein, nicht, wie da der Stand ist. Das müssen die selber klären.
0: Aber er ist noch dabei.
1: Er ist noch dabei, ja.
0: Auch beim Grillen heute.
1: Auch beim Grillen bei Erika ist er auch, ja. Ja, klar, der gehört dann, den nehmen wir ja gerne
0: logisch,
1: auf,
0: ja.
1: Und dann kommt er auch überall mit. Ja, ich weiß es nicht. Da stecke ich nicht hinter.
0: Hätte ja sein können, dass da schon was bekannt ist. Und, da will ich auch gar nicht näher drauf hin. Ja, Fabian, dann würde ich sagen, hast du noch eine Frage an ihn? Nein, wir sehen ihn spielen nächste Woche gegen den HSV 2.
1: Das ist
0: euer erstes Heimspiel. Da werden wir beide im Block B auf der ersten Reihe sitzen und zugucken. Und wünschen euch viel Erfolg, auch für jetzt übermorgen am Samstag in Hannover mindestens einen Punkt mitbringen.
1: Ja, 3 wären schöner.
0: 3 wären schöner. Aber auswärts einen und zu Hause alle, das ist auch immer eine gute Basis.
1: Das würde ich auch unterschreiben, ja.
0: Okay. Fabian, ja, dann grüß die Mannschaft, grüß die Jungs von uns und mach ein bisschen Werbung für uns, wenn es dir gefallen hat bei uns. Und wir hören und sehen uns.
1: Ja, mache ich. Vielen Dank, dass ich da sein durfte, und dann sehen wir uns im Stadion.
0: Alles klar, das tun wir. Dann viele. Ich weiß jetzt nicht, ob ich das klappte.

0: Informationen und Neuigkeiten rund um den BSV Kickers Emden. Das gesamte Flutlichtteam gratuliert allen Zuhörern, die bis zum heutigen Tage Geburtstag hatten oder heute haben. Emden. Die Zeit der Vorbereitung ist vorbei. Es wurde in den vergangenen Wochen unter Profibedingungen zweimal täglich trainiert. Getestet gegen höher- und niedrigklassige Gegner, daran gearbeitet mit dem neuen Trainer und einer in weiten Teilen erneuerten Mannschaft. Abläufe einzustudieren, eine neue Spielidee zu vermitteln. Kurz eine neue Mannschaft zu formen, die wettbewerbsfähig ist. Der erste Spieltag beginnt morgen mit der Begegnung zwischen Werder Bremen 2 und dem VfB Oldenburg um 19 Uhr und Kickers tritt am Samstag beim HSC Hannover zu seinem ersten Spiel in der Regionalliga Nord in der Saison 26/27 an. Anstoß ist in Hannover um 14 Uhr. Emden. Die Vorbereitung ist nach den reinen Spielergebnissen durchwachsen gelaufen, was aber bei einem neu formierten Team normal und verständlich ist. Die Spieler trainieren jetzt regelmäßig vormittags und nachmittags. Sie wohnen mittlerweile alle in Emden. Auch der Trainer hat sein Domizil in Emden aufgeschlagen. Es wird also eine Mannschaft quasi zum Anfassen werden, die auch in der Stadt Präsenz zeigen wird. Der Trainer hat mit unserem heutigen Studiogast Fabian Herbst, Abwehrchef, einen neuen Kapitän bestimmt, sowohl aufgrund seiner Erfahrung, Zugehörigkeit zum Verein und seiner in der Vorbereitung gezeigten Führungsqualitäten. Ein Neuzugang vom frisch gebackenen Zweitligisten VfL Osnabrück, Luke Ihorst, hat zudem in der Vorbereitung herausragend allein über 7 von insgesamt 22 Toren geschossen. Kickers hat, wie es scheint, wieder einen Torjäger. Emden. Die Jugendmannschaften des BSV unter Jugendleiter Saueressig steigen Mitte August nach Ende der Sommerferien wieder in den Punktspielbetrieb ein. Wir werden wieder aktuell berichten. Das waren die Nachrichten, zusammengestellt und vorgetragen von Judith Goldschmidt. Und jetzt geht es weiter mit Musik.
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2: Ja, liebe Flutlicht- und Kickersfreunde, wieder sitze ich hier mit meinem Cheftrainer Björn Lindemann zusammen. Ja, Björn, in

0: Flutlicht, das Kickers-Magazin hier bei Radio Ostfriesland. Ja, Fabian Herbst ist zu seinem Grillabend gegangen und wir sind wieder allein im Studio. Aber wir haben noch die Einspielungen von Gerd Krauledert, für die wir uns herzlich bedanken. Er hat den Trainer zu dem Spielen in Osnabrück, das ja unter Ausschluss der Öffentlichkeit stattgefunden hat und 3-0 verloren ging. Und zu dem Spiel in Borsum bei der Raseneinweihung des neuen Spielfeldes bei Borsum. Da hat Kickers ja gegen Borsum gespielt, auch 3-0, aber diesmal gewonnen. Und dann haben wir auch noch den Trainer von Borsum, hat Gerd noch interviewt, einen alten Bekannten, Yasin Turan, der ja Cheftrainer bei den Blau-Weißen von Borsum ist. Ja, geht also los mit dem... Chronologisch ist es nicht richtig, weil das Spiel in Osnabrück hat nach dem Spiel in Borsum stattgefunden. Aber weil wir ja den Trainer von Borsum, Yasin Turan, auch noch haben, habe ich das zusammengefasst. Heute hören wir erstmal, was der Trainer zu dem Spiel gegen den Zweitligisten VfL Osnabrück zu sagen hat.
1: Ja, liebe Flutlicht und Kickersfreunde, wieder sitze ich hier mit meinem Cheftrainer Björn Lindemann zusammen. Ja, Björn, in Osnabrück, Spiel gegen zweite Liga, 3-0 verloren. Bist du trotzdem zufrieden?
2: Nö, wenn man verliert, ist man nie zufrieden. Ja, wir haben viele gute Dinge gesehen. Wir haben auch mal gesehen, wie wir unter ständigem Druck arbeiten. Wie gesagt, wir haben gegen eine sehr, sehr gute Zweitligamannschaft gespielt, die sehr eingespielt ist, die es uns unbequem gemacht haben. Hatten wir auch echt unsere Probleme, auch von der Luft her in der ersten Halbzeit, weil wir viel hinterherlaufen mussten. Zweite Halbzeit, finde ich, haben wir ganz gut gestanden. Ging natürlich dieses dumme Gegentor nach der Halbzeit direkt, sonst hätten wir wahrscheinlich auch kein Gegentor gefangen. Im Großen und Ganzen haben wir es einfach nochmal auf die Defensive den Fokus gelegt. Dafür haben wir es sehr gut gemacht. Und wie gesagt, jetzt werden wir noch die Kleinigkeiten ausbauen, damit wir auch mal ready sind.
1: Ja, das ist also insgesamt der Test dann auch für dich. Hast du einige Lichtblicke gesehen?
2: Ja, habe ich aber einen Test. Wie gesagt, man hätte vielleicht die Struktur in der Leistung des Gegners ein bisschen besser steuern können, um da gestaffelter in den Abläufen zu arbeiten. Aber gut, wir haben jetzt gegen viele gute Gegner gespielt, wo halt auch viele hinterherlaufen müssen, wo wir vielleicht auch viel verteidigen müssen. Das haben wir, glaube ich, ganz gut drin. Und da wissen wir auch schon mal, dass wir sehr gut stehen werden. Jetzt arbeiten wir auch noch mal ein bisschen an den Abläufen nach vorne, dass wir auch ein paar Tore schießen können, weil am Ende müssen wir halt zumindest einen machen, wenn wir hinten keinen kriegen.
1: Gut, dann bereiten wir uns jetzt vor auf das erste Punktspiel in der Regionalliga Nord gegen HSC Hannover. Der Fokus wird daraufhin jetzt gelegt, ne?
2: Ja, absolut. Wir sind seit gestern da im Fokus drin. Wir haben uns da auch schon vorbereitet nach Analyse. Es kommt die Nachanalyse oder Voranalyse für das Spiel gegen HSC nochmal. Und dann wollen wir uns fokussiert sein drauf.
1: Okay, dann wünschen wir viel Erfolg auf das erste Spiel, dass wir die ersten drei Punkte holen.
2: Vielen Dank.
1: Danke.

0: Am Freitag letzter Woche hat Kickers Emmen dann gegen Blau-Weiß Borsum gespielt, zur Einweihung des neuen Stadionrasens. Und da hat Gerd Kraudedat natürlich auch Interviews gemacht. Und zwar mit beiden Trainern. Einmal mit Björn Lillemann als Cheftrainer von Kickers Emmen und von Blau-Weiß Borsum Yasin Turan. Wir hörten beide und dazwischen machen wir ein bisschen Musik. Und dann, ja, dann sind wir auch schon fast wieder ganz am Ende. So, nun geht das los.
1: Ja, liebe Fußballfreunde, das Spiel, das Testspiel Blau-Weiß Borsum gegen Kickers Emmen ist zu Ende. Der BSV gewinnt 3:0. Wir haben ja überwiegend auf ein Tor gespielt und dann 3 Tore. Ist zu wenig?
2: Ja, ist zu wenig. Man muss aber auch sagen, Borsum hat einen Sahnetag gehabt, der Torwart hätte. Also wird er, glaube ich, auch nicht mehr so schnell haben. Waren ein bisschen ungenau im letzten Drittel. Ja, ich weiß, ist halt auch ein bisschen anstrengend. Platz war nicht so gut, sehr stumpf, läuft nicht so gut die Pille. Aber man hat es ja gesehen. Ich glaube, Tjark musste einmal den Ball festhalten und einmal wegboxen. Sonst war auch nicht viel von Borsum. Wir haben sehr viel Spielkontrolle gehabt, sehr gute Abläufe gehabt. Wie gesagt, man darf auch nicht vergessen, wenn Ios spielt, der schießt wahrscheinlich nochmal 3 Tore. Ja, das darf man nicht unterschätzen, aber es wäre für uns eine gute Einheit. Die A-Jugendlichen haben sich super präsentiert, muss man ja auch mal loben.
1: Muss man auch sagen.
2: Ja, und das war dafür auch mal wichtig zu sehen, was im Nachwuchs los ist. Ja, der Merten, er hat super gemacht, wird morgen mit nach Osnabrück fahren, hat sich super verdient. Ja, dafür war das alles in Ordnung. Und wir können das leider immer einordnen, weil ja, glaube ich, wir haben uns präsentiert, der hat eine gute Zuschauerzahl. Ja, wie gesagt, nachher wurde es auch ein bisschen ruppig, darum war ich auch froh, dass sich keiner verletzt hat. Ja, wenn man sieht, wie die reingeflogen sind, 1-2 Mal, deswegen. Also klar, 6-0 wäre schöner gewesen, aber ich kann es auch wieder einordnen.
1: Aber du hast ja auch nicht ganz so durchgewechselt, ne?
2: Nee, es soll ja auch eine Trainingseinheit gewesen sein, die Jungs sollten sich bewegen. Morgen werden halt die anderen ein bisschen mehr spielen. Wir müssen jetzt auch in den Rhythmus rankommen, wir fangen nächste Woche an zu spielen. Ja, heute konnten sich nochmal der eine oder andere auch beweisen, auch mal gegen so einen Gegner zu sehen. Ey, vielleicht zu sagen, wenn ich bin da gerade hinten dran, wie bewege ich mich gegen so eine Mannschaft? Ja, muss man ja auch sagen, Theo Schröder hat ein sehr gutes Spiel gemacht heute. Ja, der hat die Woche schon gut trainiert. Und solche Reaktionen will ich auch sehen. Weil am Ende brauchen wir jeden in der Mannschaft und jeder muss sich da auch anbieten zu spielen wollen. Und dafür war der Test auch sehr wichtig. Normal, wie gesagt, normal Vorbereitung würde ich es gar nicht machen. Aber wie gesagt, es ist für die Umgebung hier sehr wichtig gewesen. War ein schönes Event. Wie gesagt, alles neu gemacht hier. Nichts hat funktioniert leider, weil das ist blöde. Aber so, wir kommen gut raus und morgen geht's weiter.
1: Okay, dann morgen wieder bei euch. Danke.
2: Danke. Ja.

0: Flutlicht, das Kickers Magazin. Ja, wir sind ja nicht zu Ende mit unserer Sendung, aber wir haben noch Yasin Turan zum Spiel gegen Kickers gegen Blau-Weiß-Borsum zur Einweihung des neuen Stadionrasens. Und das Spiel ging aus, 3-0 für Kickers. Und ja, eigentlich hätte man sich ein bisschen mehr gewünscht. Aber wir haben ja gerade Björn Lindemann gehört, wie er das einordnet. Er hat das, glaube ich, ganz gut erklärt. Aber Yasin Turan kann, glaube ich, zufrieden sein. Und das wird er wahrscheinlich jetzt auch äußern. Hören wir uns an, was er zu dem Spiel zu sagen hat.
1: Ja, liebe Flutlicht- und Kickers-Freunde, ich habe jetzt den Trainer von Blau-Weiß-Borsum hier, Yasin Turan, ein alter Bekannter. Ja, Yasin, Test gegen die Regionalliga-Mannschaft. Wie ist dein Statement dazu?
2: Oh, ich glaube, wer 3-0 gegen Kickers verliert, kann hochzufrieden sein. In der ersten Halbzeit kriegen wir 2, in der zweiten Halbzeit kriegen wir 1. Wir haben mit Leidenschaft, glaube ich, verteidigt. Wir haben versucht, die Räume permanent zuzuschieben, Kickers das Leben schwer zu machen. Ich glaube, das ist uns gut gelungen. Ich bin sehr froh über diese Leistung der Jungs, muss ich sagen. Und ja, wir freuen uns einfach, ne, dass wir hier beim Öffnungsspiel in Borsum so eine Leistung abrufen konnten. Freut mich.
1: Wie lange seid ihr schon im Training?
2: Wir sind jetzt seit 3 Wochen, 3,5 Wochen im Training. Wir haben jetzt ein Pokalspiel am Sonntag und nächste Woche geht's los. Defensiv haben wir es gut gemacht. Offensiv haben wir auch 2 gute Chancen gehabt, wo wir vielleicht Kickers hätten noch mehr ärgern können. Aber ich bin hochzufrieden und die Jungs haben das wirklich sehr, sehr gut gemacht.
1: Okay, dann wünschen wir viel Erfolg für die nächsten Spiele.
2: Danke, wünsche ich dir.
1: Danke. Ja.

0: Der gute alte Bruce Springsteen zu guter Letzt in unserer Sendung. Nein, einen haben wir noch, aber vorher müssen wir uns gebührend verabschieden. Es geht wieder los, ne? Judith, brennt schon darauf.
1: Du willst mir aber jetzt nicht erzählen, dass du dran gedacht hast, ne?
0: Ich habe den ganzen Tag dran gedacht, also wenn ich das nicht vergesse heute, dass wir tippen müssen.
1: Wahnsinn, wir müssen sogar zweimal tippen. Das Auswärtsspiel am Samstag, da tippe ich ein 3:0 für Kickers. Und das Heimspiel am nächsten Freitag, da tippe ich auch ein 3:0 für Kickers.
0: Naja, da muss ja die nächste Crew trippen. Das müssen wir nicht machen. Wir müssen nur das jetzt spielen. Also 2:0 sagst du HSC, in HSC. Ja, ich kann ja überhaupt nichts sagen, aber Luke Ehorst wird wahrscheinlich 6 Tore schießen. Also, ja, 2 Abseits-Tore, 4:0. Für Kickers. Und damit verabschieden wir uns. Mein Name ist Günter Schmaler, ich bin verantwortlich für den Inhalt der Sendung. Mit mir im Studio Judith Goldschmidt.
1: Die sich auch verabschiedet und euch noch einen schönen Abend wünscht. Tschüss, tschüss.
0: Ja, es hat leider angefangen zu regnen. Also wer zur Tonne hier in Emden will, in der Innenstadt, zu Summer in the City, der wollte einen Regenschirm mitnehmen. Und ja, die Mannschaft grillt ja heute. Und die haben jetzt auch den Regen auf dem Kopf. Das tut mir auch leid. Schönen Gruß, sobald ihr uns zuhört. Und viel Spaß und viel Erfolg morgen übermorgen in Hannover. Mit diesen Wünschen verabschieden wir uns und spielen noch mal Queen, Crazy Dean.

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1: Ich bin David Riemer. In Südeuropa kämpfen Feuerwehrkräfte weiter gegen sich ausbreitende Waldbrände, die von Trockenheit und Wind angefacht werden. Dazu kommt große Hitze, während sich die Lage an Frankreichs Atlantikküste und in der Region um Spaniens Hauptstadt Madrid deutlich entspannt hat, rückten Einsatzkräfte auf Kreta und in der Türkei zu neuen Bränden aus.
2: Besonders betroffen ist die auch bei Touristen beliebte Provinz Antalya. Dort kämpfen die Einsatzkräfte gegen 3 verschiedene Waldbrände. Vor allem der starke Wind erschwert die Löscharbeiten. Touristen sind aber vorerst nicht in Gefahr. Auch in den nächsten Tagen soll es windig bleiben, zudem ist es heiß und trocken. Der Forstminister mahnte, die Bevölkerung müsse unter den Umständen besonders vorsichtig sein. Dem Minister zufolge entsteht ein Großteil der Brände nicht im Wald, sondern springt auf ihn über. Miriam Schmidt, Istanbul.
1: Das Leben in Deutschland hat sich im Juli wieder stärker verteuert. Die Verbraucherpreise lagen um 2,8% über dem Niveau des Vorjahresmonats. Das zeigen erste Schätzungen des Statistischen Bundesamts. Im Mai und im Juni hatte die Senkung der Energiesteuer noch dafür gesorgt, dass die Inflationsrate auf 2,3% gesunken ist.
3: Der Tankrabatt ist ausgelaufen. Der Iran-Krieg treibt die Preise an den Ölmärkten aber weiterhin nach oben. Entsprechend müssen Autofahrer an der Tankstelle wieder tiefer in die Tasche greifen. Und auch die Lebensmittelpreise sind im Juli leicht angestiegen. Für Dienstleistungen wie Restaurantbesuche oder Reisen mussten die Menschen fast 3% mehr ausgeben, ähnlich wie in den vorangegangenen Monaten. Besserung ist laut den Experten nicht in Sicht. Deswegen gehen sie davon aus, dass die Europäische Zentralbank den Leitzins zum 2. Mal in diesem Jahr anheben wird, um so die Inflation einzudämmen. Fiona Reinhardt, Nachrichtenredaktion.
1: Nach dem CDU-internen Streit um die Kabinettsumbildung droht Bundeskanzler Merz neuer Ärger. Die Ministerpräsidenten von Sachsen, Sachsen-Anhalt und Thüringen lehnen die geplante Abschaffung der Rente nach 45 Beitragsjahren ab. Sie fordern, die besonderen Realitäten im Osten zu berücksichtigen. Damit stellen sie sich gegen einen wichtigen Teil der geplanten Rentenreform der Bundesregierung. Ab dem 1. August gilt der Rechtsanspruch auf Ganztagsbetreuung für Erstklässler. Nach Einschätzung des Instituts der Deutschen Wirtschaft wird er in einigen westdeutschen Bundesländern aber zunächst nicht vollständig erfüllt. Teilweise bestünden noch größere Lücken, so ein IW-Sprecher. Betreuungsplätze werde es voraussichtlich trotzdem für fast alle Kinder geben, notfalls mit größeren Gruppen oder anderen Übergangslösungen.
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1: Zum Wetter die aktuelle Vorhersage des Deutschen Wetterdienstes. Vom Südwesten und Westen ziehen einzelne, teils kräftige Schauer in den Norden. Hier sind Gewitter mit Orkanböen möglich. In der kommenden Nacht klingen Schauer und Gewitter im Nordosten ab. Später zieht dann im Südwesten gebietsweise neuer Regen auf. Es kühlt sich auf 20 bis 14 Grad ab. Morgen vom Südwesten über die Mitte bis in den Osten teils kräftige Schauer oder Gewitter. Im Rest überwiegend trocken. Bei Höchstwerten von 23 bis 38 Grad wird zum Teil wieder sehr warm.
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1: Ich bin David Riemer. Die Europäische Fußballunion UEFA droht der FIFA geschlossen mit einem Boykott der Weltmeisterschaften. Sollte der Weltverband seinen angekündigten Investorendeal umsetzen, werde keine UEFA-Nationalmannschaft mehr an FIFA-Wettbewerben teilnehmen. Das teilte der Verband nach einem Dringlichkeitstreffen mit. Die FIFA will mit dem Verkauf eines Teils ihrer kommerziellen Rechte Milliarden einnehmen. Fast 4,4 Millionen Menschen aus der Ukraine haben bisher in der EU Schutz gefunden. Doch ukrainischen Männern soll nun die Flucht vor dem Krieg gegen Russland erschwert werden. Wehrfähige Ukrainer profitieren in Deutschland und anderen EU-Staaten künftig nicht mehr von vereinfachten Aufnahmeregeln. Das sagte ein Sprecher in Brüssel.
2: Monatlich werden in der Ukraine bis zu 34.000 meist junge Männer rekrutiert. Und das von Russland angegriffene Land hat ein massives Problem mit mehr als 2 Millionen Fahnenflüchtigen. Die sollen künftig in der EU nicht mehr in den Genuss eines vereinfachten Aufnahmeverfahrens kommen. Dieses Verfahren soll künftig hier nur noch für die gelten, die schon Wehrdienst geleistet haben. Alle anderen Wehrpflichtigen müssten normale Asylanträge stellen. Immerhin, wer schon jetzt in der EU ist, darf auch hier bleiben. Aus Brüssel, Dieter Ebeling.
1: Das Leben in Deutschland hat sich im Juli wieder stärker verteuert. Die Verbraucherpreise lagen um 2,8% über dem Niveau des Vorjahresmonats. Das zeigen erste Schätzungen des Statistischen Bundesamts. Im Mai und im Juni hatte die Senkung der Energiesteuer noch dafür gesorgt, dass die Inflationsrate auf 2,3% gesunken ist.
3: Der Tankrabatt ist ausgelaufen. Der Irankrieg treibt die Preise an den Ölmärkten aber weiterhin nach oben. Entsprechend müssen Autofahrer an der Tankstelle wieder tiefer in die Tasche greifen. Und auch die Lebensmittelpreise sind im Juli leicht angestiegen. Für Dienstleistungen wie Restaurantbesuche oder Reisen mussten die Menschen fast 3% mehr ausgeben, ähnlich wie in den vorangegangenen Monaten. Besserung ist laut den Experten nicht in Sicht. Deswegen gehen sie davon aus, dass die Europäische Zentralbank den Leitzins zum zweiten Mal in diesem Jahr anheben wird, um so die Inflation einzudämmen. Fiona Reinhardt, Nachrichtenredaktion.
1: Nach dem CDU-internen Streit um die Kabinettsumbildung droht Kanzler Merz neuer Ärger. Die Ministerpräsidenten von Sachsen, Sachsen-Anhalt und Thüringen lehnen die geplante Abschaffung der Rente nach 45 Beitragsjahren ab. Damit stellen sie sich gegen einen wichtigen Teil der geplanten Rentenreform der Bundesregierung.
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1: Zum Wetter die aktuelle Vorhersage des Deutschen Wetterdienstes. In den restlichen Abendstunden im Norden teils kräftige Schauer. In der kommenden Nacht klingen die Schauer und Gewitter im Nordosten dann ab. Später zieht dann im Südwesten gebietsweise neuer Regen auf. Es kühlt sich auf 20 bis 14 Grad ab. Tagsüber vom Südwesten über die Mitte bis in den Osten teils kräftige Schauer oder Gewitter. Im Rest überwiegend trocken. Bei Höchstwerten von 23 bis 38 Grad wird zum Teil wieder sehr heiß.
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2: Ja, moin, hier ist Radio Ostfriesland mit der Sendung Radio Freies Entenhausen und einer Stunde am Donnerstagabend. Am Mikrofon und verantwortlich für die Sendung ist Jörg Suin. Heute mal wieder viel neue Musik, aber auch ältere Sachen, Wiederentdecktes, Neuentdecktes und dazu drei Songs von Sick of It All, deren Sänger Luke Koller vor ein paar Tagen an den Folgen einer Krebserkrankung verstarb. Heute sind zum Beispiel unter anderem dabei Bands, die beim Berlin Breakout Hardcore Fest im Juni gespielt haben, wie Excite, Ended oder Homefront. Oder aus deutschen Landen ausgestorben, die neueste Band von Jens Rachut von ihrem Debütalbum. Aber los geht's mit einem der ersten Aufnahmen von Social Distortion aus dem Jahre 1981.

Ja, der erste Song, das war Social Distortion, 1978 von Mike Ness in Kalifornien gegründet. Es folgten dann 1981 die ersten Aufnahmen, die ersten Singles von ihnen, von Posh Boy Records. Und das war ein Song, der bei den Studio Sessions im April 1981 entstand, Moral Threat. Ja, von Kalifornien ab an die Ostküste nach New York. Dort entstand Anfang der 80er so langsam die New Yorker Hardcore-Szene. Und die zweite Band, die wir eben gehört haben, das waren die Stimulators mit Loud and Fast Rules aus New York, von einer 1980 selbst veröffentlichten EP. Und die Stimulators, die waren wohl eine der wichtigsten Bindeglieder zwischen dem Punkrock der späten 70er und dem harten, schnelleren Sound, der in den kommenden Jahren den New York Hardcore Sound definieren sollte. Und an den Drums saß ein gewisser Harley Flanagan, der kurz danach dann als Bassist oder ein paar Jahre später als Bassist mit ein paar anderen Leuten die Cro-Mex gründete. Und Agnostic Front, die brachten zwar 1984 schon ihr Debüt heraus, aber USA-weit schlug das Debütalbum der Cro-Mex mit Age of Quarrel 1986 gewaltig ein und machte den New Yorker Hardcore in den Vereinigten Staaten bekannt und später dann auch bei uns in Europa. Cro-Mex das erste Mal bei John Peel in seiner BFBS-Radiosendung und BFBS konnten wir damals im Landkreis Uelzen sehr gut empfangen. Cro-Mex Survival of the Streets von ihrem Age of Quarrel Debütalbum.

Das waren drei Songs hintereinander weg. Zuerst die Cro-Max mit Survival of the Streets von ihrem Debütalbum The Age of Quarrel aus dem Jahr 1986 und danach dann Sick of It All, ebenfalls von ihrem Debüt. Allerdings war das dann 1989 und da waren mit zwei Songs von gehört. Blood, Sweat, No Tears hieß das Album und die beiden Songs Injustice System, der nächste Song dann The Blood and the Sweat. Ja, Sick of It All, einer der später sehr bekannten Bands des New Yorker Hardcore. Die haben dieses Jahr ihr 40-jähriges Bandjubiläum. Leider verstarb am letzten Freitag ihr Sänger Luke Koller im Alter von 59 Jahren an den Folgen einer Krebserkrankung. Noch ein Song hier von Sick of It All und zwar von ihrem 1994er Album Scratch the Surface. Das erste auf einem Major-Label und mit diesem Album wurden sie dann auch weltweit recht bekannt. Sick of It All mit Step Down vom Scratch the Surface Album.

Das waren eben gerade Terror mit Still Suffer von ihrem neuen Album, was im April erschienen ist. Hatte die Band eigentlich schon ein bisschen länger auf dem Schirm gehabt oder zumindest gedacht, aber die gibt es tatsächlich erst seit 2002, habe sie voll in den 90ern verordnet. Terror aus L.A. mit einem vom neuen Album Still Suffer. Und da hörten wir gerade den gleichnamigen Titel, den Song von. Und davor dann Sick of It All von ihrem 94er Album Scratch the Surface mit Step Down. Weiter geht es hier mit einer Band aus Japan und dafür vielen Dank für den Tipp und viele liebe Grüße nach Rendsburg. Maximum The Hormone mit Mizubuta no Ketsu ni Winter Kick Mo. Von ihrem letzten offiziellen Album Yoshu Fukushu aus dem Jahre 2013. Ist seitdem um die Band ruhiger geworden aus Tokio, aber sie sind immer noch aktiv, ab und zu mal eine Single oder ein Video. Hört mal sie euch an, falls ihr sie noch nicht kennt. Nehme ich jetzt und danach dann eine Londoner Band Green Lung.

Das war zuerst aus Japan Maximum The Hormone von ihrem 2013er Album Yoshu Fukushu. Und Wikipedia sagt, das ist die japanisch oder die Band aus Japan, die am meisten für Manga-Songs oder Filme beziehungsweise die Songs dafür verwendet wurden von dieser Band. Und danach dann eine Londoner Band, Green Lung betitelt. Ja, die selbsternannten Okkult-Rocker bringen im September ein neues Album heraus. Und da hörten wir, das war eine Single davon, Necropolitan Line. Und es gab tatsächlich in London Ende des 19. Jahrhunderts extra eine U-Bahn-Linie, die Verstorbene und ihre Trauergäste zum Friedhöfen außerhalb der Stadt fuhr, eben die Necropolitan Line. Geht jetzt weiter mit dem Rückblick auf das Berlin Breakout Fest im Juni diesen Jahres. Und da hören wir mal die Band, die das ganze Festival eröffnet haben, um 14 Uhr, Ciao aus Stockholm mit No Fiction.

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1: Ja, hier ist immer noch die Sendung Radio Freies Entenhausen bei Radio Ostfriesland und heute viel Hardcore-Sendung. Und das ist jetzt ein kleines Special zum Berlin Breakout Festival Nummer 2. Ist es inzwischen, letztes Jahr gab es das schon mal, am 13. Juni in Berlin. Radio Freies Entenhausen, die Playlist, die gibt es im Internet unter radioente.tumblr.com oder auf der Homepage von Radio Ostfriesland ist das Ganze bei den Bürgersendungen auch direkt verlinkt. Ja, als erste Band hörten wir Ciao aus Stockholm in Schweden und wir haben auch das Festival eröffnet. Ja, ein prima Indoor-Festival auf dem Rohrgelände in Berlin. Es waren 17 Bands aus dem Hardcore-Umfeld auf 3 Bühnen und in 3 Locations zu sehen und zu hören. Das Ganze ging um 14 Uhr los, bis dann kurz vor Mitternacht, 23.30 Uhr, irgendwas war dann Schluss. Und sehr abwechslungsreiches Line-Up von jüngeren und etwas älteren Bands, viele Sängerinnen und andere Musikerinnen auch dabei. Einige Bands kannte ich, aber live hatte ich überhaupt noch keine einzige gesehen. Wollte dann auch erst später hinfahren, nicht gleich um 14 Uhr da sein, aber war im Prinzip eine weise Entscheidung, pünktlich da zu sein. Sonst hätte ich einige gute Bands verpasst, gerade also den ganzen Anfang. Eigentlich durchgehend kein Ausfall dabei. Nächstes Jahr ist dann Nummer 3 Plan vom Berlin Breakout. Anfang Juli das Ganze dann. Auf jeden Fall wieder ein Grund, nach Berlin zu fahren. Ach ja, die zweite Band, die wir gerade gehört haben, das war dann Excite aus South Carolina. Die haben letztes Jahr ein hochgelobtes Album herausgebracht, die Bastard-Hymnen, und waren das erste Mal in Europa und angeblich wollen sie ja nächstes Jahr wiederkommen. Schauen wir mal. Dann 2 recht junge Bands aus dem Westen der USA. Ursula aus Kalifornien, aus dem Arrow Valley, von ihrem letztjährigen Debütalbum mit Watch Out, der Song. Und das Album heißt I Don't Like Anything. Und danach dann schon ein paar Jahre länger am Start. February aus Las Vegas. Von ihrer EP vom letzten Jahr, Run Like a Girl, betitelt. Da hören wir auch den Titelsong Run Like a Girl. Viel Spaß mit den beiden Bands.

hier ist immer noch Radio Freies Sinnhausen. Ein ganz kleines Special zum Berlin Breakout Hardcore Fest im Juni in Berlin. Und das war eben gerade auch so ein neuer, aufstrebender Stern am Hardcore-Himmel, Ended aus Baltimore. Von ihrem Debütalbum vom letzten Jahr Wrong Side of Heaven mit dem Song Pale Horse und davor February aus Las Vegas, Run Like a Girl, EP vom letzten Jahr auch und da ganz zuerst Ursula, ebenfalls ein Debütalbum vom April letzten Jahres, I Don't Like Anything, heißt das Album und der Song Watch Out. Ja, mit End It wurde noch so langsam der Abend eingeläutet und dann kamen noch die beiden Hauptacts natürlich zum Schluss, wie sich das gehört. Zuerst war das Homefront aus Kanada, von ihrem zweiten Album vom letzten Jahr, Watch It Die, betitelt. Und da hören wir jetzt den Song Light Sleeper. We are kind of an oi punk band. We are a little bit synthie-pop. So we just called it a boot wave. So sagt der Sänger selbst zu seiner Band. Ja, das ist ein Duo mit einer festen Liveband und ja, großartiges Live-Zeug. Hat sehr viel Spaß gemacht und hat auch den ganzen Saal mitgerissen. Und dann als Haupteck ganz zum Schluss Touché Amore mit Palm Dreams. Die haben ihr komplettes Stage-4-Album aus dem Jahre 2016 durchgespielt. Das wurde damals auch sehr hoch gelobt. Ja, Touché Amore aus Kalifornien. Auch eine sehr großartige Post-Hardcore-Band. Wie gesagt, das ganze Festival hat sich durchgehend gelohnt. Nächsten Juli alle nach Berlin zum Berlin Breakout.

ist immer noch die Sendung Radio Freisenhausen, die sich aber langsam dem Ende zuneigt. Und es war ein kleines Special in der Sendung zum Berlin Breakout Hardcore Fest im Juni. Ja, lohnt sich, wie gesagt, auf jeden Fall dahin zu fahren. Eigentlich kein Ausfall gewesen. Und man könnte auch fast, nee, nicht nur fast, man könnte eine ganze Sendung oder auch mehrere über das Fest machen. Auf jeden Fall folgt dann in einer nächsten Sendung noch ein bisschen mehr. Aber in Berlin ist ja immer was los. Zum Beispiel habe ich dann ein paar Tage später die neue Band von Jens Rachut gesehen, Ausgestorben. Die haben am Anfang des Jahres oder im Frühjahr ihr neues Album herausgebracht mit Planetenübergabe der Band um Jens Rachut mit alten Hamburger Punkmusikern. Ja, Jensen ist der Älteste mit seinen 71 Jahren, aber dann geht es auch schon munter weiter mit den 60ern. Das Jüngste ist der Schlagzeuger mit 49. Ja, hören wir mal zum Schluss Ausgestorben mit dem Protestsong und danach dann noch ein bisschen Metal mit Midnight, Fucking Speed and Darkness, der Song von Ihnen. Am Mikrofon und verantwortlich für die Sendung ist Jux Rien. Die nächste Sendung dann in 2 Wochen. Ja, würde mich freuen, wenn ihr dann wieder einschaltet. Noch schönen Abend, schöne Zeit. Bis dann und tschüss.

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1: Ich bin David Riemer. Nach dem CDU-internen Streit um die Kabinettsumbildung droht Kanzler Merz neuer Ärger. Die Ministerpräsidenten von Sachsen, Sachsen-Anhalt und Thüringen lehnen die geplante Abschaffung der Rente nach 45 Beitragsjahren ab. Damit stellen sie sich gegen einen wichtigen Teil der geplanten Rentenreform der Bundesregierung. In Südeuropa kämpfen Einsatzkräfte weiter gegen sich ausbreitende Waldbrände, die von Trockenheit und Wind angefacht werden. Dazu kommt große Hitze. Inzwischen muss die Feuerwehr auch in der Türkei und auf Kreta neue Brände löschen. An Frankreichs Atlantikküste hat sich die Lage deutlich entspannt.
2: Aufatmen in Westfrankreich. Die Einsatzkräfte halten den riesigen Waldbrand bei Bordeaux weiter in Schach. Die Temperaturen gehen runter. Zehntausende Menschen, die ihr Zuhause vorsichtshalber verlassen mussten, können nun wieder heimkehren. Doch nicht überall wendet sich die Lage zum Guten. Auch an etlichen anderen Orten in Frankreich sind Waldbrände ausgebrochen. Noch deutlich weiter südlich von Bordeaux, in Brignoles etwa, haben auch Superstar George Clooney und seine Familie ihr Haus aus Sicherheitsgründen geräumt. Aus Bordeaux, Rache Sommer.
1: Fast 4,5 Millionen Menschen aus der Ukraine haben bisher in der EU Schutz gefunden. Doch ukrainischen Männern soll nun die Flucht vor dem Krieg gegen Russland erschwert werden. Wehrfähige Ukrainer profitieren in Deutschland und anderen EU-Staaten künftig nicht mehr von vereinfachten Aufnahmeregeln.
3: Monatlich werden in der Ukraine bis zu 34.000 meist junge Männer rekrutiert. Und das von Russland angegriffene Land hat ein massives Problem mit mehr als 2 Millionen Fahnenflüchtigen. Die sollen künftig in der EU nicht mehr in den Genuss eines vereinfachten Aufnahmeverfahrens kommen. Dieses Verfahren soll künftig hier nur noch für die gelten, die schon Wehrdienst geleistet haben. Alle anderen Wehrpflichtigen müssten normale Asylanträge stellen. Immerhin, wer schon jetzt in der EU ist, darf auch hier bleiben. Aus Brüssel, Dieter Ebeling.
1: Mit so viel Gegenwehr hat FIFA-Boss Infantino nicht gerechnet. Die Europäische Fußballunion UEFA droht der FIFA geschlossen mit einem Boykott der Weltmeisterschaften. Sollte der Weltverband seinen angekündigten Investorendeal umsetzen, werde keine UEFA-Nationalmannschaft mehr an FIFA-Wettbewerben teilnehmen. Die FIFA will mit dem Verkauf eines Teils ihrer kommerziellen Rechte zusätzliche Milliarden einnehmen.
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1: Zum Wetter die aktuelle Vorhersage des Deutschen Wetterdienstes. In der kommenden Nacht im Norden und Osten Schauer und Gewitter, die nach Osten abziehen. Später gibt's im Südwesten neuen Regen und auch einzelne Gewitter. Im Rest bleibt's überwiegend trocken. Abkühlung auf 20 bis 13 Grad. Tagsüber in einem Streifen vom Südwesten über die Mitte bis in den Osten teils kräftige Schauer, im Rest meist trocken. Höchstwerte 23 bis 39 Grad. Im Südosten wird's am wärmsten.
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1: Ich bin Uli Reitinger. Die Europäische Fußballunion UEFA droht dem Weltverband FIFA geschlossen mit einem WM-Boykott, falls die FIFA den angekündigten Investorendeal durchzieht. Solange die Pläne weiter bestünden, werde keine europäische Nationalmannschaft an FIFA-Wettbewerben teilnehmen, erklärte der Verband nach einer Dringlichkeitssitzung.
2: Klare Ansage von der UEFA, eindeutiger geht's nicht. Dadurch gerät FIFA-Boss Infantino gewaltig unter Druck. Denn eine Fußball-WM ohne Spanien, Frankreich, England oder auch Deutschland zum Beispiel eigentlich nicht vorstellbar. Die 55 Mitgliedsverbände, also auch der DFB, lehnen den Verkauf von Beteiligungsrechten an Weltmeisterschaften an private Investoren einstimmig ab. Die Drohung betrifft neben der Männer-WM 2030 auch die Frauen-WM im kommenden Sommer in Brasilien. David Riemer, Sportredaktion.
1: Nach der Entschärfung des CDU-internen Konflikts um die Kabinettsumbildung droht Bundeskanzler Merz neuer Ärger. Die drei Ostministerpräsidenten von Sachsen, Sachsen-Anhalt und Thüringen stellen sich gegen eine Abschaffung der abschlagsfreien Rente ab 45 Beitragsjahren und damit gegen einen wichtigen Baustein der geplanten Reform der Alterssicherung.
3: Wer 45 Jahre gearbeitet hat, hat genug eingezahlt, finden die drei CDU-Ministerpräsidenten Vogt, Schulze und Kretschmer. Und sie provozieren mit ihrer Forderung einen neuen Konflikt mit Kanzler Merz. Sie wollen, dass bei den Reformen auch die Lebensrealität der Menschen in Ostdeutschland mitgedacht wird. In den drei Ländern ist die gesetzliche Rente für die meisten die einzige Säule der Alterssicherung. Die drei Ostländerchefs stehen auch unter Druck, weil die CDU in Umfragen hinter der AfD steht, vor allem in Sachsen-Anhalt. Ursula Winkler, Nachrichtenredaktion.
1: Die Waldbrände im Süden der griechischen Insel Kreta wüten weiter. Nahe der Ortschaft Preveli ist ein neues Feuer ausgebrochen. Wegen der starken Rauchentwicklung brachte die Küstenwache rund 50 Menschen in Sicherheit. Eine Entspannung der Wetterlage wird erst ab morgen Abend erwartet. Die 40-Grad-Marke ist heute gleich an mehreren Orten in Deutschland geknackt worden. Den höchsten vorläufigen Wert meldete der Deutsche Wetterdienst mit 40,5 Grad aus Bernburg an der Saale in Sachsen-Anhalt. Dahinter folgten 40,4 Grad in Kitzingen in Bayern und 40,2 Grad im baden-württembergischen Ohlsbach. In den drei Bundesländern wurde ein neuer Hitzerekord für den Juli aufgestellt. Der bundesweite All-Time-Hitzerekord wurde allerdings nicht geknackt. Er liegt bei 41,8 Grad, gemessen in Möckern-Drewitz in Sachsen-Anhalt.
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2: Zum Wetter die aktuelle Vorhersage des Deutschen Wetterdienstes. In der kommenden Nacht im Norden und Osten Schauer und Gewitter, die nach Osten abziehen. Später gibt's im Südwesten neuen Regen und auch einzelne Gewitter. Im Rest bleibt's überwiegend trocken. Abkühlung auf 20 bis 13 Grad. Tagsüber in einem Streifen vom Südwesten über die Mitte bis in den Osten teils kräftige Schauer, im Rest meist trocken. Höchstwerte 23 bis 39 Grad. Im Südosten wird's am wärmsten.
0: Das waren die Nachrichten.

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1: Ich bin Uli Reitinger. Die Europäische Fußballunion UEFA droht dem Weltverband FIFA geschlossen mit einem WM-Boykott, falls die FIFA den angekündigten Investorendeal durchzieht. Solange die Pläne weiter bestünden, werde keine europäische Nationalmannschaft an FIFA-Wettbewerben teilnehmen, erklärte der Verband nach einer Dringlichkeitssitzung.
2: Klare Ansage von der UEFA, eindeutiger geht's nicht, dadurch gerät FIFA-Boss Infantino gewaltig unter Druck. Denn eine Fußball-WM ohne Spanien, Frankreich, England oder auch Deutschland zum Beispiel eigentlich nicht vorstellbar. Die 55 Mitgliedsverbände, also auch der DFB, lehnen den Verkauf von Beteiligungsrechten an Weltmeisterschaften an private Investoren einstimmig ab. Die Drohung betrifft neben der Männer-WM 2030 auch die Frauen-WM im kommenden Sommer in Brasilien. David Riemer, Sportredaktion.
1: Nach der Entschärfung des CDU-internen Konflikts um die Kabinettsumbildung droht Bundeskanzler Merz neuer Ärger. Die drei Ostministerpräsidenten von Sachsen, Sachsen-Anhalt und Thüringen stellen sich gegen eine Abschaffung der abschlagsfreien Rente ab 45 Beitragsjahren und damit gegen einen wichtigen Baustein der geplanten Reform der Alterssicherung.
3: Wer 45 Jahre gearbeitet hat, hat genug eingezahlt, finden die drei CDU-Ministerpräsidenten Vogt, Schulze und Kretschmer. Und sie provozieren mit ihrer Forderung einen neuen Konflikt mit Kanzler Merz. Sie wollen, dass bei den Reformen auch die Lebensrealität der Menschen in Ostdeutschland mitgedacht wird. In den drei Ländern ist die gesetzliche Rente für die meisten die einzige Säule der Alterssicherung. Die drei Ostländerchefs stehen auch unter Druck, weil die CDU in Umfragen hinter der AfD steht, vor allem in Sachsen-Anhalt. Ursula Winkler, Nachrichtenredaktion.
1: Die Waldbrände im Süden der griechischen Insel Kreta wüten weiter. Nahe der Ortschaft Preveli ist ein neues Feuer ausgebrochen. Wegen der starken Rauchentwicklung brachte die Küstenwache rund 50 Menschen in Sicherheit. Eine Entspannung der Wetterlage wird erst ab morgen Abend erwartet. Die 40-Grad-Marke ist heute gleich an mehreren Orten in Deutschland geknackt worden. Den höchsten vorläufigen Wert meldete der Deutsche Wetterdienst mit 40,5 Grad aus Bernburg an der Saale in Sachsen-Anhalt. Dahinter folgten 40,4 Grad in Kitzingen in Bayern und 40,2 Grad im baden-württembergischen Ohlsbach. In den drei Bundesländern wurde ein neuer Hitzerekord für den Juli aufgestellt. Der bundesweite All-Time-Hitzerekord wurde allerdings nicht geknackt. Er liegt bei 41,8 Grad, gemessen in Möckern-Drewitz in Sachsen-Anhalt.
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2: Zum Wetter die aktuelle Vorhersage des Deutschen Wetterdienstes. In der kommenden Nacht im Norden und Osten Schauer und Gewitter, die nach Osten abziehen. Später gibt's im Südwesten neuen Regen und auch einzelne Gewitter, im Rest bleibt's überwiegend trocken. Abkühlung auf 20 bis 13 Grad. Tagsüber in einem Streifen vom Südwesten über die Mitte bis in den Osten teils kräftige Schauer, im Rest meist trocken. Höchstwerte 23 bis 39 Grad, im Südosten wird's am wärmsten.
0: Das waren die Nachrichten.

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1: Ich bin Uli Reitinger. Die Europäische Fußballunion UEFA droht dem Weltverband FIFA geschlossen mit einem WM-Boykott, falls die FIFA den angekündigten Investorendeal durchzieht. Solange die Pläne weiter bestünden, werde keine europäische Nationalmannschaft an FIFA-Wettbewerben teilnehmen, erklärte der Verband nach einer Dringlichkeitssitzung.
2: Klare Ansage von der UEFA, eindeutiger geht's nicht, dadurch gerät FIFA-Boss Infantino gewaltig unter Druck. Denn eine Fußball-WM ohne Spanien, Frankreich, England oder auch Deutschland zum Beispiel eigentlich nicht vorstellbar. Die 55 Mitgliedsverbände, also auch der DFB, lehnen den Verkauf von Beteiligungsrechten an Weltmeisterschaften an private Investoren einstimmig ab. Die Drohung betrifft neben der Männer-WM 2030 auch die Frauen-WM im kommenden Sommer in Brasilien. David Riemer, Sportredaktion.
1: Nach der Entschärfung des CDU-internen Konflikts um die Kabinettsumbildung droht Bundeskanzler Merz neuer Ärger. Die drei Ostministerpräsidenten von Sachsen, Sachsen-Anhalt und Thüringen stellen sich gegen eine Abschaffung der abschlagsfreien Rente ab 45 Beitragsjahren und damit gegen einen wichtigen Baustein der geplanten Reform der Alterssicherung.
3: Wer 45 Jahre gearbeitet hat, hat genug eingezahlt, finden die drei CDU-Ministerpräsidenten Vogt, Schulze und Kretschmer. Und sie provozieren mit ihrer Forderung einen neuen Konflikt mit Kanzler Merz. Sie wollen, dass bei den Reformen auch die Lebensrealität der Menschen in Ostdeutschland mitgedacht wird. In den drei Ländern ist die gesetzliche Rente für die meisten die einzige Säule der Alterssicherung. Die drei Ostländerchefs stehen auch unter Druck, weil die CDU in Umfragen hinter der AfD steht, vor allem in Sachsen-Anhalt. Ursula Winkler, Nachrichtenredaktion.
1: Die Waldbrände im Süden der griechischen Insel Kreta wüten weiter. Nahe der Ortschaft Preveli ist ein neues Feuer ausgebrochen. Wegen der starken Rauchentwicklung brachte die Küstenwache rund 50 Menschen in Sicherheit. Eine Entspannung der Wetterlage wird erst ab morgen Abend erwartet. Die 40-Grad-Marke ist heute gleich an mehreren Orten in Deutschland geknackt worden. Den höchsten vorläufigen Wert meldete der Deutsche Wetterdienst mit 40,5 Grad aus Bernburg an der Saale in Sachsen-Anhalt. Dahinter folgten 40,4 Grad in Kitzingen in Bayern und 40,2 Grad im baden-württembergischen Ohlsbach. In den drei Bundesländern wurde ein neuer Hitzerekord für den Juli aufgestellt. Der bundesweite All-Time-Hitzerekord wurde allerdings nicht geknackt. Er liegt bei 41,8 Grad, gemessen in Möckern-Drewitz in Sachsen-Anhalt.
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2: Zum Wetter die aktuelle Vorhersage des Deutschen Wetterdienstes. In der kommenden Nacht im Norden und Osten Schauer und Gewitter, die nach Osten abziehen. Später gibt's im Südwesten neuen Regen und auch einzelne Gewitter, im Rest bleibt's überwiegend trocken. Abkühlung auf 20 bis 13 Grad. Tagsüber in einem Streifen vom Südwesten über die Mitte bis in den Osten teils kräftige Schauer, im Rest meist trocken. Höchstwerte 23 bis 39 Grad, im Südosten wird's am wärmsten.
0: Das waren die Nachrichten.
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1: Ich bin Uli Reitinger. Nach der WM-Boykottdrohung der europäischen Verbände hat FIFA-Präsident Infantino den nächsten Rückschlag hinnehmen müssen. Auch der für Nord- und Mittelamerika sowie die Karibik zuständige Kontinentalverband CONCACAF lehnt die Investorenpläne ab. Damit positionieren sich auch die drei WM-Gastgeber USA, Mexiko und Kanada gegen Infantino, der den 211 Mitgliedsverbänden Einnahmen in vierfacher Höhe in Aussicht gestellt hatte. Das Leben in Deutschland hat sich im Juli wieder stärker verteuert. Die Verbraucherpreise lagen um 2,8% über dem Niveau des Vorjahresmonats. Das zeigen erste Schätzungen des Statistischen Bundesamts. Im Mai und Juni hatte die Senkung der Energiesteuer noch dafür gesorgt, dass die Inflationsrate auf 2,3% gesunken war.
2: Der Tankrabatt ist ausgelaufen. Der Iran-Krieg treibt die Preise an den Ölmärkten aber weiterhin nach oben. Entsprechend müssen Autofahrer an der Tankstelle wieder tiefer in die Tasche greifen. Und auch die Lebensmittelpreise sind im Juli leicht angestiegen. Besserung ist laut den Experten nicht in Sicht. Deswegen gehen sie davon aus, dass die Europäische Zentralbank den Leitzins zum zweiten Mal in diesem Jahr anheben wird, um so die Inflation einzudämmen. Fiona Reinhardt, Nachrichtenredaktion.
1: In diesem Jahr sind in Deutschland nach Schätzungen des Robert-Koch-Instituts bereits fast 10.000 Menschen wegen hoher Temperaturen gestorben. Im aktuellen RKI-Wochenbericht sind bis zum 19. Juli 9.800 hitzebedingte Todesfälle aufgelistet.
3: Mehr als 5.000 Hitzetote gab es laut RKI-Bericht allein in der zweiten Junihälfte. Da waren ja die Temperaturen teilweise auf bis zu 40 Grad gestiegen. Und in der letzten Berichtswoche vom 13. bis 19. Juli kamen nochmal fast 2.000 dazu. Über die Hälfte aller Hitzetoten waren älter als 85. Bei den unter 65-Jährigen gab es dagegen nur 630 Hitzeopfer. Todesursache war meist eine Kombination aus Hitzeexplosion und bestehenden Vorerkrankungen, heißt es vom RKI. Thomas Thonfeld, Nachrichtenredaktion.
1: Die Ankunft von mindestens 1500 Migranten innerhalb weniger Tage in der spanischen Nordafrika-Exklave Ceuta hat die dortigen Behörden in Alarmbereitschaft versetzt. Die Regionalregierung fordert den Einsatz des spanischen Militärs an der Grenze zu Marokko. Ministerpräsident Sanchez reist an diesem Freitag nach Ceuta. Die spanische Polizei entdeckte vorgestern und gestern die Leichen von 10 Menschen, die vermutlich versucht hatten, schwimmend nach Ceuta zu gelangen.
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1: Das Wetter, die aktuelle Vorhersage des Deutschen Wetterdienstes. In der Nacht im Norden und Osten Schauer und Gewitter, die nach Osten abziehen. Es wird im Südwesten dann auch ein bisschen regnen. Auch einzelne Gewitter sind da möglich. Im Rest des Landes bleibt es eine trockene Nacht. Die Tiefstwerte liegen bei 13 bis 20 Grad. Tagsüber gibt es in einem Streifen vom Südwesten über die Mitte bis in den Osten teils kräftige Schauer oder Gewitter. Dabei steigt die Temperatur auf angenehme 23 bis 27 Grad im Norden und Nordwesten. Ansonsten wird es nochmal sehr heiß mit bis zu 39 Grad.
0: Das waren die Nachrichten.

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1: Ich bin Uli Reitinger. Der von den USA initiierte Friedensrat hat laut US-Präsident Trump eine Vereinbarung zur vollständigen Entwaffnung der islamistischen Hamas im Gazastreifen erzielt. Das sei ein monumentaler Schritt hin zu dauerhaftem Frieden und Sicherheit, schrieb Trump auf seiner Plattform Truth Social. Im Gegenzug würden die israelischen Streitkräfte nach Abschluss der Entwaffnung abziehen. Außerdem solle eine internationale Stabilisierungstruppe mit einer neuen palästinensischen Polizei zusammenarbeiten, um die Sicherheit zu gewährleisten. Bundeskanzler Merz droht neuer